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1: Es ist 2.
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1: Es ist 4 Uhr. 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

0: Guten Morgen, Frühaufsteher. Guten Morgen, Frühaufsteherinnen. Schön, sind ihr wach. Es ist 5 Uhr.
1: Ich bin Laura Kühne. Guten Morgen.
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1: In Liechtenstein bleibt das Abtreibungsrecht politisch umstritten. Stand jetzt dürfen Frauen in Liechtenstein nur in wenigen Ausnahmefällen in ihrer Heimat abtreiben. Eine knappe Mehrheit des Liechtensteiner Parlaments wollte dies nun ändern. Schwangerschaftsabbrüche sollten künftig in den ersten 3 Monaten erlaubt sein. Trotz der Zustimmung des Parlaments wird sich aber wohl nichts am jetzigen Stand ändern. Das letzte Wort zum Thema hat Liechtensteins Erbprinz Alois. Dieser hat bereits angekündigt, dass er gegen eine allfällige Lockerung des Abtreibungsrechts ein Veto einlegen wird. Zehntausende Menschen haben in Spanien gegen den Umgang der Regierung mit der Situation in Ceuta demonstriert. Auch in der spanischen Exklave in Nordafrika gingen Tausende auf die Straße und forderten die Rückkehr der Migrantinnen und Migranten. Ende Juli waren innerhalb von 2 Tagen mehr als 70.000 Menschen aus Marokko nach Ceuta gekommen. Rund 5.000 sind noch dort. Der dänische Nachrichtendienst warnt vor konkreten russischen Sabotageplänen in Dänemark. Im Visier seien vor allem Unternehmen der Rüstungsindustrie, die mit der militärischen Unterstützung der Ukraine zu tun haben. Das berichtet die Zeitung Berlingske unter Berufung auf den Nachrichtendienst. Möglich seien etwa Brandanschläge. Die betroffenen Unternehmen werden aufgefordert, ihre Sicherheitsmaßnahmen zu verstärken.
2: Sport.
1: Die Zürcher Grasshoppers feiern den ersten Saisonsieg in der Super League. Sie bezwingen im letzten Grund St. Gallen mit 2:0. Auch der FC Luzern kann sich behaupten, sie gewinnen zu Hause gegen Vaduz mit 2:1. Der Meister Thun und Lausanne Sport trennen sich hingegen 0:0. IB führt zurzeit die Tabelle an, vor Lugano auf dem 2. und Basel auf dem 3. Zwischenplatz.
0: Donnerstagmorgen früh und es sieht gut aus auf dem Asphalt. Und

Echt, die Augen sind irgendwie noch so ein bisschen leicht verklebt und im Rücken zickt es auch ein bisschen, wenn man aufstehen will. Ja, das ist halt am Morgen früh. Schön sind wir mit uns. Wir helfen, dass das Klimalein wieder ein bisschen runterläuft. Für einen guten Start in den Donnerstag haben wir Tradi Pilatus morgen schon eingestellt. Und das ist schön so. Guten Morgen.

0: Guten Morgen miteinander. Das ist Pilatus Morgenshow. Schön, dass ihr mit dabei seid. Es ist 17:30.
1: Ich bin Laura Kühne. Guten Morgen.
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1: In Liechtenstein bleibt das Abtreibungsrecht politisch umstritten. Eine knappe Mehrheit des Parlaments will Schwangerschaftsabbrüche in den ersten 3 Monaten erlauben. Bisher sind sie in Liechtenstein nur in wenigen Ausnahmefällen möglich. Das letzte Wort zum Thema hat Liechtensteins Erbprinz Alois. Er hat bereits angekündigt, dass er gegen eine allfällige Lockerung des Abtreibungsrechts ein Veto einlegen will. Im Fall der Sprengstoffdrohne von Leipzig prüft Italien die Einreise eines Tatverdächtigen. Laut NDR und Süddeutscher Zeitung hat das deutsche Bundeskriminalamt 2 Verdächtige mit Verbindungen nach Russland identifiziert. Einer von ihnen soll mit einem italienischen Touristenvisum in den Schengen-Raum eingereist sein. Italiens Außenminister Antonio Tajani kündigte entsprechende Untersuchungen an. Der dänische Nachrichtendienst warnt vor konkreten russischen Sabotageplänen in Dänemark. Im Visier seien vor allem Unternehmen der Rüstungsindustrie, die mit der militärischen Unterstützung der Ukraine zu tun haben. Das berichtet die Zeitung Berlingske unter Berufung auf den Nachrichtendienst. Möglich seien etwa Brandanschläge. Die betroffenen Unternehmen werden aufgefordert, ihre Sicherheitsmaßnahmen zu verstärken.
2: Sport.
1: Die Zürcher Grasshoppers feiern den ersten Saisonsieg in der Super League. Sie bezwingen im letzten Rund St. Gallen mit 2:0. Auch der FC Luzern kann sich behaupten, sie gewinnen zu Hause gegen Vaduz mit 2:1. Der Meister Thun und Lausanne Sport trennen sich hingegen 0:0. IB führt zurzeit die Tabelle an, vor Lugano auf dem 2. und Basel auf dem 3. Zwischenplatz.
0: Donnerstagmorgen früh und es sieht gut aus auf dem Asphalt unterwegs. Das heisst, ihr habt eine Freifahrt. Happy Zurück unterwegs. Kurz und bündig können wir es heute machen. Bis zu quasi sportsommerlichen 27 Grad gibt es heute. Mit einem Haufen Sonnenschein und nur ganz, ganz wenigen Wölkchen.
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0: Fit und munter und parat für den frischen Tag. Guten Morgen zusammen.

So viel Power und das schon am Donnerstagmorgen früh. Hallo bei Pilatus, steht gut auf. Gut hinhören lohnt sich selbstverständlich auch heute schon. 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Morgen!

0: Die ersten Lastwagen sind unterwegs, voll bepackt, um die Sachen zu bringen, die ihr dann wollt, Posten in den Läden. In den Bäckereien werden Gipfel zum Ofen ausgenommen. Und ihr überlegt euch vielleicht, ob ihr überhaupt schon mal die Augen auftun oder nicht. Ja, es ist ja doch noch halb früh, hä? Könnt liegen bleiben, könnt aber auch ab zum Bett aus. Mit der Unterstützung und der Power von der Dasha und Austin in den Ohren. Wir liefern sie die beste Musik, den Soundtrack zum Morgen. Zu dem frühen Donnerstagmorgen. Avicii haben wir eingeladen. Hey Brother, gibt's da bei euch jetzt gerade in der nächsten halben Stunde so viel Musik parat? Tiffany Harris, Vertigo, jetzt gerade für die Motivation, um eben dann gleich auch noch zum Bett auszukommen. Das ist Pilatus, das ist die beste Musik. Und wir haben sie euch gerade nach einem kurzen Update von der Newsfront. 16 Grad sind es in Luzern in der Stadt. Es ist 6 Uhr.
1: Ich bin Laura Kühne, guten Morgen.
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1: Zehntausende Menschen haben in Spanien gegen den Umgang der Regierung mit der Situation in Ceuta demonstriert. Auch in der spanischen Exklave in Nordafrika gingen Tausende auf die Straße und forderten die Rückkehr der Migrantinnen und Migranten. Ende Juli waren innerhalb von 2 Tagen mehr als 70.000 Menschen aus Marokko nach Ceuta gekommen. Rund 5.000 sind noch dort. In Liechtenstein bleibt das Abtreibungsrecht politisch umstritten. Eine knappe Mehrheit des Parlaments will Schwangerschaftsabbrüche in den ersten 3 Monaten erlauben. Bisher sind sie in Liechtenstein nur in wenigen Ausnahmefällen möglich. Das letzte Wort zum Thema hat Liechtensteins Erbprinz Alois. Er hat bereits angekündigt, dass er gegen eine allfällige Lockerung des Abtreibungsrechts ein Veto einlegen will. Der dänische Nachrichtendienst warnt vor konkreten russischen Sabotageplänen in Dänemark. Im Visier seien vor allem Unternehmen der Rüstungsindustrie, die mit der militärischen Unterstützung der Ukraine zu tun haben. Das berichtet die Zeitung Berlingske unter Berufung auf den Nachrichtendienst. Möglich seien etwa Brandanschläge. Die betroffenen Unternehmen werden aufgefordert, ihre Sicherheitsmaßnahmen zu verstärken.
2: Sport.
1: Der FC Luzern ist gegen Aufsteiger Vaduz zu einem Last-Minute-Sieg gekommen. Er gewann das gestrige Heimspiel mit 2:1. Einer der beiden Luzerner Torschützen war Ruben Dantas Fernandes. Er traf erstmals überhaupt in der Super League.
3: Ja, ich habe jetzt schon mehrmals probiert aufs Goal zu schießen. Endlich ist er jetzt mal rein. Aber ja, ich glaube, das Wichtigste sind die 3 Punkte.
1: Sagte FCL-Torschütze Ruben Dantas Fernandes nach der Partie. In den weiteren Spielen von gestern Abend schlug GC St. Gallen mit 2:0. Thun und Lausanne spielten 0:0 unentschieden.
0: 1:06, guten Morgen, liebe Grüße raus zu euch, wenn ihr unterwegs seid auf der Strasse, ihr habt Freifahrt durchs Pilatusland.
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0: Es ist so angenehm, oder? In der Nacht kühlt es richtig schön ab und nachher wird es dann am Tag eben wieder gleich richtig heiß. Spätsommerlich oder dann schon fast halt hochsommerlich. Morgen wieder, heute erwarten wir bei ganz viel Sonne 26. Morgen Freitag dann bis 30 Grad.
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0: Ja, und die kommt mit dem Cowboy-Stiefel und dem Cowboy-Hut zu euch ins Schlafzimmer, unter der Dusche oder zu der Kaffeemaschine. Steht gut auf, kommt gut in die Donnerstag mit der Dasha und Austin. Ich bin Celina Linder. Hallo.

gut landen in diesem Donnerstag. Guten Morgen wieder am Pilatus, da 9 ab 6. Und es kann sein, dass ihr vielleicht schon mal extra zum Beispiel auf Mailand gereist sind oder auf Berlin, um ihn zu sehen auf der Bühne. Und jetzt ist er wieder auf Tour und diesmal kommt er eben zu euch. Der Obermega-Superstar von der heutigen Zeit, Enfant Terrible von damals, von Take That, der Super-Entertainer, der Robbie Williams, wird irgendwie nie müde, oder? Turnet auf diesen Bühnen herum und singt. Und das macht er genau in einer Woche im Hallenstadion. Nur gut, seine Musik, und das kann ich aus eigener Erfahrung sagen, auch seine Shows sind grossartig. Wo sind ihr, Robbie Williams-Fans, die noch kein Billett haben? Wir haben es für euch auf die Seite da und die verschenken wir heute Morgen per WhatsApp. 079 150 44 66. Heute in einer Woche zum Robbie Williams ins Hallenstadion. Und hin und zurück kommen wir gerade noch mit dem Häckli-Rock.

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zuerst Kaffee, dann Kommunikation. Und für alle, die das Kaffee noch nicht hatten, machen wir es darum relativ simpel mit dieser Kommunikation, dass alle gut verstehen, von was man hier redet. Es geht ums Wetter und das Wetter wird einfach gut. Dass wir noch wissen, wie warm es wird. 26 Grad erwarten wir am Nachmittag. Ich hoffe schwer, das ist angekommen, auch ohne das erste Kaffee. Dann wünsche ich jetzt einen guten Beim-Morgen. Das ist Pilatus, 18 ab 6. Hallo!

0: Linkin Park hat den Powerknopf gedrückt für den heutigen Donnerstag. Guten Morgen bei Pilatus. Es ist in 8 Minuten, 6:30. Und es ist ja noch schön und heiß. Und ich weiß nicht, wie es bei euch so ist mit Sommer. Aber noch mögen baden, bröteln, picknicken oder feiern an Festivals. Das geht, oder? Weil eins hätten wir nämlich noch.
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0: Ja, einmal noch richtig reinlegen, einmal noch Gas geben, Freunde treffen und feiern. Und das bei Hammer-Sommerwetter. 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

Wenn ihr jetzt kurz vor um 6:30 schon unterwegs sind, um zu arbeiten, oder vielleicht sogar schon angefangen haben zu arbeiten, dann könnt ihr euch jetzt schnell auf die Schulter klopfen und euch sagen, Mau, du hast dein Leben voll im Griff. Sind sogar noch vor der Sonne, die geht nämlich 6:48 dann auf. Einen guten Start in den Donnerstag wünschen wir und schicken sie passend Musik mit raus in diesen Sommertag. Jacqui

0: die eben schon dran sind oder gar noch nicht gemünzt. Ist im Fall auch voll okay. Einfach noch ganz gemütlich daheim den Morgen angehen, Tisch hocken, Zeitung lesen, Kaffee trinken und das mit dem Kamerad aus der Radiobox. Hug yourself, Pilatus da für euch an dem schönen Donnerstagmorgen.
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0: Guten Morgen zusammen, stehen gut auf bei 15 Grad im Pilatusland. Es ist 6:30.
8: Ich bin Laura Kühne, guten Morgen.
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8: In Liechtenstein bleibt das Abtreibungsrecht politisch umstritten. Eine knappe Mehrheit des Parlaments will Schwangerschaftsabbrüche in den ersten 3 Monaten erlauben. Bisher sind sie in Liechtenstein nur in wenigen Ausnahmefällen möglich. Das letzte Wort zum Thema hat Liechtensteins Erbprinz Alois. Er hat bereits angekündigt, dass er gegen eine allfällige Lockerung des Abtreibungsrechts ein Veto einlegen will. Im Fall der Sprengstoffdrohne von Leipzig prüft Italien die Einreise eines Tatverdächtigen. Laut NDR und Süddeutscher Zeitung hat das deutsche Bundeskriminalamt 2 Verdächtige mit Verbindungen nach Russland identifiziert. Einer von ihnen soll mit einem italienischen Touristenvisum in den Schengen-Raum eingereist sein. Italiens Außenminister Antonio Tajani kündigte entsprechende Untersuchungen an. Der dänische Nachrichtendienst warnt vor konkreten russischen Sabotageplänen in Dänemark. Im Visier seien vor allem Unternehmen der Rüstungsindustrie, die mit der militärischen Unterstützung der Ukraine zu tun haben. Das berichtet die Zeitung Berlingske unter Berufung auf den Nachrichtendienst. Möglich seien etwa Brandanschläge. Die betroffenen Unternehmen werden aufgefordert, ihre Sicherheitsmaßnahmen zu verstärken.
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8: Die Zürcher Grasshoppers feiern den ersten Saisonsieg in der Super League. Sie bezwingen im letzten Rund St. Gallen mit 2:0. Auch der FC Luzern kann sich behaupten, sie gewinnen zu Hause gegen Vaduz mit 2:1. Der Meister Thun und Lausanne Sport trennen sich hingegen 0:0. IB führt zurzeit die Tabelle an, vor Lugano auf dem 2. und Basel auf dem 3. Zwischenplatz.
0: Es ist 6:30 und noch nichts los auf der Strasse. Ihr kommt relativ gut durch, gute Fahrt.
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0: Mega gemütlich zum Aufstehen von den Temperaturen her. Richtig gut zum tief durchschnaufen, zum gut durchlüften. 15 Grad haben wir im Moment. Es wird aber noch warm, wenn nicht fast schon heiß wird. 26 Grad erwarten wir mit viel Sonne am Pilatushimmel. Das gleiche dann am Freitag. Dann klettern Temperaturen bis auf 30 Grad.
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0: Zum richtig gut durchstrecken und zum noch ein paar Übungen machen am Morgen sind wir da. Ich bin Selina Linder. Hallo.
11: Die

0: Guten Morgen miteinander. Pilatus da, dem Donnerstag, und das war wirklich knapp gewesen. Knapp, aber gut.
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0: Hei. Im allerletzten Moment hat der FC Luzern gestern am Abend nochmal getroffen und darum gewonnen. 2-1 gegen Vaduz, daheim auf der Almend. Zwei von den Jungen haben das Goal geschossen, unter anderem der Ruben Dantas Fernandes.
2: Ja, ich habe jetzt schon mehrmals probiert, aufs Goal zu schießen. Endlich ist er jetzt mal rein. Aber ja, ich glaube, das Wichtigste sind die drei Punkte hier daheim.
0: Klingt jetzt fast so, als könnte der sonst überhaupt nicht, aber es ist eben drum.
2: Jetzt meine Aufgabe ist schon nicht Goal schießen, sondern ich bin ja Außenverteidiger. Aber ja, sicher, wenn ich mit der Mannschaft mit dem Goal kann helfen, dann umso glücklicher.
0: Ja, super, man macht einfach, was man kann und hilft, wo man gerade gebraucht wird. 2-1 daheim gegen Vaduz in einer strengen Woche. Am Samstag geht es nämlich gerade schon weiter für den FC Luzern, das dann auswärts gegen IB. Die sind im Moment gerade erst in der Tabelle.
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1: Das Kaffee heute in einen Becher, wo ihr den Deckel drauf tun könnt und wo es warm bleibt, wo ihr mitnehmen könnt. Und dann einfach mal zu Fuss ein bisschen. Vielleicht ist der Weg bis ins Geschäft zu lang, aber mal so eine Teilstrecke. Und dann einfach ein bisschen den wunderbar schönen Donnerstagmorgen geniessen. Wird sonnig heute und warm. 26 Grad gibt es heute auf den Nachmittag. Willkommen hier bei Pilatus. Es ist 12 vor 7 Uhr.

0: Kommen wir, haben die Lockerheit von der Holly Humberstone mit Ihnen in den Donnerstag, 9 vor 7 ist es. 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

0: Wenn er gerade zum Bett aus sind und merkt, da klemmt irgendetwas ein bisschen am Rücken, dann kann das sein, dass er einfach ein bisschen falsch gelegen sind. Oder es kann auch sein, dass er einfach langsam alt wird. Ja, das darf ich sagen. Geht mir jeden Morgen etwas so. Guten Start wünschen wir, für um ein bisschen in Schwung zu kommen und den Rücken ein bisschen zu bewegen. Gibt es die passende Musik für euch? Michael Schulte zusammen mit der Aus des Half of My Heart oder der Ed Sheeran hat sich da auch gerade zusammen mit dem Felix Yen. Wunderschön, zum richtig gut in diesen Donnerstag kommen. Photograph. Und dann auch wunderschön, das dann aber eher, um einfach noch mal eine schnell hinzulegen. Und mal schauen, ob es in einer Viertelstunde vielleicht ein bisschen ringer geht mit dem Aufstehen. Remo Farfallen, Pilatus, für euch da, das ist die beste Musik.
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0: Hallo miteinander. Guten Morgen, guten Donnerstag. Wir haben 16 Grad im Pilatusland. Es ist 7 Uhr.
5: Ich bin Laura Kühne. Guten Morgen.
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5: Chronisch kranke Menschen in der Schweiz brauchen seit kurzem immer wieder neue ärztliche Verordnungen. Vor einer Behandlung müssen sie grundsätzlich wieder ihren Hausarzt konsultieren, berichtet der Walliser Bote. Bisher genügte teilweise eine einmalige Verordnung. Begründet wird dies mit der Änderung der gesetzlichen Vorgaben. Das Bundesamt für Gesundheit duldet die bisherige Praxis nämlich nicht mehr. Venezuela hat mit mehreren Ölkonzernen neue Abkommen geschlossen. Unter anderem der US-Konzern Chevron und der italienische Energiekonzern Eni wollen ihre Aktivitäten in Venezuela ausbauen. US-Energieminister Chris Wright bezeichnete die Vereinbarungen als historisch. Die geschäftsführende Präsidentin sprach bei der Unterzeichnung von der Wiedergeburt Venezuelas. Das Land verfügt über die größten Ölreserven der Welt.
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5: Zwei Eigengewächse haben den FC Luzern gegen Vaduz zum Heimsieg geschossen. Ruben Dantas, Fernandes und Nando Toggenburg sorgten mit ihren Treffern zum 2:1-Erfolg gegen den Aufsteiger. Das entscheidende Tor fiel erst in der Nachspielzeit. Entsprechend erleichtert war FCL-Trainer Udo Portmann.
7: Dass wir uns jetzt in den letzten Sekunden können belohnen können, das ist schon genial. Es freut mich einfach auch für die Fans, die hier am Mittwochabend einfach 90 Minuten Gas geben. Und wenn wir da etwas zurückgeben können, freut mich das sehr.
5: In den weiteren Spielen von gestern Abend gewann GC gegen St. Gallen mit 2:0. Thun und Lausanne spielten 0:0 unentschieden.
0: Es ist eine Minute nach der 7. und Nico Marquardt hat einen Überblick über das, was passiert auf der Strasse.
8: Ja, guten Morgen zusammen. Rechnet ein paar Minuten mehr ein bei der Verzweigung Rotsee. Dann auf der A1 Zürich-Bern zwischen der Raststätte-Gunzgenort und der Verzweigung Lauterbach bis zu einer Viertelstunde und auf dem Zürcher Westring ab Urdorf Nord bis durch den Gubrist etwa 20 Minuten fahren. Gut.
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0: Ja, wir reden hier immer von Hochsommer, wo es noch fast ist, weil es geht morgen um die 30 Grad, heute um die 26 Grad. Aber was schon ist, am Abend wird es relativ klein, relativ kühl. Nicole, gell, das hast du gestern auch miterlebt. Mm-hmm. Also es draussen war länger und zwei Jäckli gebraucht. Genau, also geniessen den Tag, aber denken daran, gegen Abend dann gleich wieder ein bisschen etwas anzulegen.
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0: Radio Pilatus. für einen guten Donnerstagmorgen. Frauenpower. Ich bin Selina Linder.
8: Ich bin Nico Marquardt.
0: Guten Morgen.

So, bevor wir rausgehen als letztes, wir machen noch schnell ein Sprutzparfüm dran. Wenn es fein ist, ein bisschen mehr. Wenn es nicht so gut ist, ein bisschen weniger. Und dann einen schönen Donnerstag. Das ist Pilatus 9 ab 7.

Guten Start in Donnerstag wünscht Radio Pilatus morgen schon, 12 ab 7 ist. Und es ist ja immer sein, die beste Musik aus den Radioboxen zu hören. Es ist dann nochmal etwas anderes, als wie nochmal so einen oben drauf, die beste Musik dann auch noch live zu sehen. Oder habt ihr etwas gegen Robbie Williams live on stage? Oh, wow! Was dieser Mann schon für Shows geliefert hat in seiner Karriere auf allen Bühnen von dieser Welt. Und jetzt kommt er in die Schweiz, der Robbie Williams. 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Hin und zurück übrigens auf Zürich und wieder heim kommt ihr gerade noch mit dem Häckli Rock Express. Das Billett gibt es oben drauf. Ja,

0: Ja, jetzt ist, glaube ich, okay, ein bisschen Saxophon spielen. Jetzt müssten dann wahrscheinlich alle in diesem Haushalt mal aufmögen. Guten Morgen, guten Start, die Donnerstag, 20 ab 7 ist es. Und es ist dann dort etwas los, Nicole.
1: Ja, vor allem hat es einen Unfall gegeben auf der A2 von Basel her Richtung Luzern zwischen Rotenburg und Emmenor. Das staut darum, etwa 10 Minuten geht es schon länger wegen dem Unfall. Linke Spur ist blockiert. Rechnet eine Viertelstunde mehr ein auf der A1 von Zürich Richtung Bern zwischen Rastedt-Gunzgenor und der Verzweigung Lauterbach auf mehreren Abschnitten und auf dem Zürcher Westring ab Urdorf Nord durch den Gubrist etwa 20 Minuten. Gute Fahrt.
0: Schön ist es, mit dem rechnen wir. Jetzt können wir noch schnell schauen, wie warm es wird.

Läuft die Dusche, in der Küche läuft die Kaffeemaschine und im Schlafzimmer. Ui, im Schlafzimmer, ja, da läuft offenbar noch gar nichts. Hopp, den Besen, aufstehen, abmachen, ab in den Donnerstag. Es ist schon 7:07. Hallo.

0: Die einen haben schon den halben Haushalt geschmissen jetzt am Morgen früh und die anderen suchen immer noch ein bisschen Augenkontakt mit dem Kaffee. Ja, es kommt gut bei allen, jeden in seinem Tempo. Das ist Pilatus Morgenshow mit der Musik, die das eben unterstützt. Für alle, die es gemütlich nennen, haben wir die Olivia Dean. So easy to fall in love. Jetzt sogar in der nächsten halben Stunde legen wir ein bisschen Power oben drauf und landet bei der Tina Turner, the best. Das Kompliment an alle draussen im Pilatusland. Es kommt gut heute mit dem Donnerstag und mit der besten Musik für euch zum Aufstehen. Pegasus und Next Day parat. Geniessen wir den wunderbaren Donnerstagmorgen.
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0: Guten Morgen miteinander, wir haben 15 Grad zu Luzern in der Stadt, es ist 7:30 Uhr.
11: Ich bin Laura Kühne, guten Morgen.
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11: Chronisch kranke Menschen in der Schweiz brauchen seit kurzem immer wieder neue ärztliche Verordnungen. Vor einer Behandlung müssen sie grundsätzlich wieder ihren Hausarzt konsultieren, berichtet der Walliser Bote. Bisher genügte teilweise eine einmalige Verordnung. Begründet wird dies mit der Änderung der gesetzlichen Vorgaben. Das Bundesamt für Gesundheit duldet die bisherige Praxis nämlich nicht mehr. Raiffeisen Schweiz hat seine Mitarbeitenden erst nach der Öffentlichkeit über den geplanten Abbau von 180 Stellen informiert. Das berichtet das Newsportal Schweiz heute. Die Bank begründet das mit den geltenden Publizitätsregeln. Eine Vorabinformation von Mitarbeitenden wäre nach eigener Darstellung nicht erlaubt gewesen. Der Schweizerische Bankpersonalverband kritisiert das Vorgehen als schlechten Stil. Im Fall der Sprengstoffdrohne von Leipzig prüft Italien die Einreise eines Tatverdächtigen. Laut NDR und Süddeutscher Zeitung hat das deutsche Bundeskriminalamt 2 Verdächtige mit Verbindungen nach Russland identifiziert. Einer von ihnen soll mit einem italienischen Touristenvisum in den Schengen-Raum eingereist sein. Italiens Außenminister Antonio Tajani kündigte entsprechende Untersuchungen an. Venezuela hat mit mehreren Ölkonzernen neue Abkommen geschlossen. Unter anderem der US-Konzern Chevron und der italienische Energiekonzern Eni wollen ihre Aktivitäten in Venezuela ausbauen. US-Energieminister Chris Wright bezeichnete die Vereinbarungen als historisch. Die geschäftsführende Präsidentin sprach bei der Unterzeichnung von der Wiedergeburt Venezuelas. Das Land verfügt über die größten Ölreserven der Welt.
0: Es ist 7:30 Uhr, guten Morgen miteinander. Gruss raus auf die Strasse, Nicole, da und der klemmt sich ein bisschen.
12: Ja, nehmt ein bisschen Geduld mit, vor allem auf die A2. Basel-Luzern zwischen Sempach und Emmenorden steht an einem Unfall. Linke Spur ist dazu, rechnet sicher 20 Minuten mehr ein. Eine Viertelstunde etwa auf der A1 Zürich-Bern zwischen Rastedt-Gunzigen-Nord und der Verzweigung Lutherbach und auf dem Zürcher Westring ab Urdorf-Nord durch den Gubrist etwa 20 Minuten. Fahrt gut.
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0: Das Gute ist, wenn der Gefrier noch voller Würst und Fleisch ist vom Sommer, wo er einfach mal eingekauft haben, dann kann man die jetzt im Moment tatsächlich am Abend oder am Mittag, ist ja gleich, oder am Nachmittag noch bröteln und noch essen. Es ist schön, es ist heiß, 26 Grad heute bis 30 Grad gibt es dann morgen am Freitag.
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0: Wir sind hier für euch, Serena Linder.
12: Nicole Marquardt.
0: Morgen. Morgen.

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Vielleicht habt ihr ein bisschen Hemmungen, vielleicht braucht es tatsächlich ein bisschen Überwindung, aber ich kann euch sagen, es lohnt sich im Fall. Es ist A, mega cool, wenn wir mal so ein bisschen direkt miteinander ins Gespräch kommen, und B, könnt ihr auch noch gerade 100 Franken gewinnen, wenn ihr jetzt anruft, da zu unserem Studio und 5 gewinnt mitspielen. 0848 20 10 20 ist die Nummer. 0848 20 10 20. Um 100 Franken geht es. Jetzt geht im 5 Gewinn. Hier bei Pilatus. Morgen.

0: Mit Antoinette aus Art spielen wir gerade um 100 Franken hier bei uns. 5 gewöhnt. Aber zuerst müssten wir noch schnell auf die Straße schauen. Eine halbe Stunde geht es länger da.
1: Ja, am besten vielleicht noch schnell ein bisschen warten, Homeoffice machen oder einfach das Kaffee mitnehmen. Ist auch auf der A2. Basel-Luzern zwischen Sempach und Emmen Nord da. Wegen einem Unfall. Linke Spur ist im Moment blockiert und es geht effektiv im Moment bis zu einer halben Stunde länger. Dann haben wir die A1 Zürich-Bern zwischen der Roche-Gunzgen Nord und der Verzweigung Lauterbach bis zu einer Viertelstunde einrechnen und auf dem Zürcher Westring ab Urdorf Nord durch den Gubrist etwa 20 Minuten fahren. Gut und viel Geduld.
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0: Ja, und dann nehmen Sie doch hier heute Morgen. Guten Morgen, Antoinette, Selina und Nicole da. Hallo.
1: Hi, Antoinette.
3: Guten Morgen miteinander.
0: Hi, 5 gewinnt spielen wir miteinander, Antoinette, um 100 Franken. Und du kommst von uns den Buchstaben
1: W über W wie Walter.
0: Ein W für dich.
3: Okay.
0: Ist gut, Antoinette. Ich sage noch schnell, was wir von dir gerne hätten. Wir bräuchten in den nächsten 20 Sekunden 5 Begriffe, die mit W anfangen. Wenn es ein Mensch ist, den wir suchen, muss es der Nachname sein, unbedingt mit W. Den Vornamen bitte dazu sagen. Wenn du jemanden schnell überlegen musst, dann sagst du einfach weiter. Und wenn die Zeit reicht, fragen wir am Schluss das nochmal, was wir eben nicht hatten unterwegs. Legen wir los.
3: Okay, ist gut, ja.
0: Ist gut. Also, wie Walter, wir suchen zuerst etwas im Bad.
3: Weiter.
0: Ein Musiker.
3: Weiter.
0: Ein Getränk. Ein Vorname. Ein Vorname.
3: Wolfgang.
1: Gell, was am Anfang nicht gerade klappt. Das ist manchmal schwierig, aber etwas im Bad hätten wir ein WC vielleicht.
3: Ah, ja, genau.
0: Zum Beispiel. Aber weißt du was, Antoinette? Also, ich glaube, man sucht einfach im Allgemeinen immer zu weit. Ja, viel zu weit.
1: Das ist auch ein schwieriger Buchstabe.
0: Ja, absolut. Ja. Aber ja, lass jetzt alles gut, Antoinette. Hä?
3: Okay.
0: Gehen wir ein bisschen ins Trainingslager und dann klappt das nächste Mal.
3: Okay,
0: ist gut. Danke fürs Mitspielen.
1: Mach's gut.
0: Tschüss. Ciao, Antoinette. Tschüss.
3: Danke. Tschüss.
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0: Guten Morgen, das ist Pilates Morgen, schon 8 vor 8. Und die einen haben gestern am Abend einfach ein paar Typen gesehen, mit einem Ball nachspringen. Andere haben wieder mal gemerkt, es lohnt sich, für seine Ziele alles zu geben.
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0: Ja, einfach nie aufgeben, immer weiter kämpfen und dann passt es. Das weiss auch der Ruben Dantes Fernandes vom FCL.
2: Wir haben bis zum Schluss daran geglaubt. Und wir haben ja gesehen, dass wenn wir auf unsere Kurve spielen, dann ist alles möglich. Und umso glücklicher, dass er in den letzten Minuten noch reingegangen ist.
0: Ja, er ist der Ball gemeint. Und der ist wirklich im allerletzten Moment noch in das Goal rein zum 2:1 für den FC Luzern daheim gegen Vaduz. Heimsieg. Freut der FCL-Trainer Udo Portmann für sich, für seine Mannschaft, aber vor allem auch für euch.
3: Dass wir uns jetzt in den letzten Sekunden können belohnen können, das ist schon genial. Das freut mich einfach auch für die Fans, die hier am Mittwochabend einfach 90 Minuten Gas geben. Und wenn wir hier etwas zurückgeben können, freut mich das sehr.
0: Oh ja, das freut uns auch. So können wir gerne schauen. Machen wir vielleicht sogar ein Auswärtsreisli, gerade am Samstag. Ist nämlich streng für den FCL diese Woche. Spielen sie dann gerade schon wieder. Und zwar zu Bern gegen IB.
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0: Rigi auf dem Pilatus, auf dem Stanserhorn, da fährt der Tag mit schönster Aussicht an, hier bei uns unten, mit Kaffee und der besten Musik. Der Damiano David, Next Summer. Richtig schön, zum richtig gut ankommen im Geschäft oder in der Schule. Und dann, zum ein bisschen Gas geben, dass man vor der 9. Pause schon mal ein bisschen etwas reinbringt. Calvin Harris mit Summer. Pilatus spielt euch die beste Musik. Wunderschön. Ihr wisst, ich komme ins Schwärmen bei diesem Song. Finde ich einfach gut. Need Your Love, One Republic. Schön, dass ihr mit uns unterwegs seid an diesem sonnigen Donnerstagmorgen.
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0: Hallo und guten Morgen miteinander. Pilatus da, es ist 8 Uhr.
12: Ich bin Laura Kühne, guten Morgen.
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13: 8 Monate nach der Brandkatastrophe von Gros-Montana werden noch 10 Verletzte in Rehabilitationskliniken der Suva behandelt. Insgesamt haben die Kliniken in Sitten und Bellikon seit Januar 42 Betroffene aufgenommen. Laut der Suva benötigen besonders Patientinnen und Patienten, die erst später in die Rehabilitation kamen, intensive Unterstützung. Ziel sei, ihnen wieder ein möglichst selbstständiges Leben zu ermöglichen. Chronisch kranke Menschen in der Schweiz brauchen seit kurzem immer wieder neue ärztliche Verordnungen. Vor einer Behandlung müssen sie grundsätzlich wieder ihren Hausarzt konsultieren, berichtet der Walliser Bote. Bisher genügte teilweise eine einmalige Verordnung. Begründet wird dies mit der Änderung der gesetzlichen Vorgaben. Das Bundesamt für Gesundheit dulde die bisherige Praxis nämlich nicht mehr.
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13: Der FC Luzern ist gegen Aufsteiger Vaduz zu einem Last-Minute-Sieg gekommen. Er gewann das gestrige Heimspiel mit 2:1. Einer der beiden Luzerner Torschützen war Ruben Dantas Fernandes. Er traf erstmals überhaupt in der Super League.
14: Ja, ich habe jetzt schon mehrmals probiert, aufs Goal zu schießen. Endlich ist er jetzt mal rein. Aber ja, ich glaube, das Wichtigste sind die 3 Punkte.
13: Sagte FCL-Torschütze Ruben Dantas Fernandes nach der Partie. In den weiteren Spielen von gestern Abend schlug GC St. Gallen mit 2:0. Thun und Lausanne spielten 0:0 unentschieden.
0: 82 ist es, Nicole. Es braucht Geduld auf die A2.
15: Ja, gute halbe Stunde nach wie vor einrechnen auf der A2 Basel-Luzern zwischen Sempach und Emmenort wegen dem Unfall. Stau, die linke Spur immer noch blockiert. Und auf dem Zürcher Westring ab Urdorf Nord durch den Gubrist geht es etwa 20 Minuten länger vor. Gut.
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0: Einfach nur herrlich. Der Sommer verlängert sich hier ein bisschen mit 26 Grad. Heute ganz viel Sonne, nur so ein paar Schleierwolken, die ziehen ein bisschen oben durch, die machen eigentlich gar nichts. Es gibt dann morgen noch mal ähnliches Wetter, es wird dann sogar noch heißer. Es geht um die 30 Grad.
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0: Ihr seid nicht alleine. Wir sind für euch da heute Morgen.
15: Ich bin Nicole Marquardt.
0: Und ich, Selina Linder.
15: Guten Hallo. Morgen.
8: Die

0: so wohlig tönt. Donnerstagmorgen hier mit Radio Pilatus. Morgen schon 11 ab 8 ist es. Und die Erste haben wir ja heute am Morgen schon glücklich gemacht.
1: Oh, wie geil! Danke vielmals! Ihr seid die Besten. Hey, die Besten.
0: Ah, so schön. Und weil wir so Freude haben, wenn ihr Freude habt, schicken wir vielleicht auch dich zu ihm. Robbie Williams macht einfach glücklich. Er ist in Zürich im Hallenstadion, zwar genau in einer Woche. Und wir haben heute am Morgen Billett dafür. Schon noch cool, oder? Begleitet uns schon so viel. Ja, der Robbie Williams, Nico, du hast ihn auch schon gesehen.
2: Ja, ist lange her. Aber er ist einfach ein Entertainer, gell? Er ist, es ist gut. Kommt
0: es ist einfach
2: gut.
0: Einfach gut. Robbie Williams im Hallenstadion, heute in einer Woche, vielleicht ja mit dir, wer weiß. Schicken das WhatsApp jetzt auf 079 150 44 66, wenn ihr da wollt, dabei sein. 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

0: Mega schön, mega, mega schön. Die Musik und das Wetter und einfach alles geht um die 26 Grad heute am Nachmittag mit ganz viel Sonne und blauem Himmel. Guten Morgen, guter Start hier bei Pilatus. 19 ab 8 ist es und Nicole, das ist weniger schön. Es hat einen Unfall auf der Autobahn A2.
1: Genau, und da braucht es viel Geduld. Könnte, so wie es aussieht, im Moment auch noch ein bisschen länger gehen. Darum am besten grosszügig umfahren. Die Autobahn A2 passt Luzern zwischen Sembach und Emmenort. Steht einen Unfall, linke Spur zu, geht mindestens eine halbe Stunde länger. Und auf dem Zürcher Westring ab Urdorf Nord bis der Tour de Coubriste etwa 20 Minuten einrechnen, fahren gut.

0: Ein guter Start in den Anstieg mit Radio Pilatus. Morgen schon in 9 Minuten, 8:30. 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

0: Was ist das schon wieder passiert? Sind reingekommen im Büro, haben den Kaffee rausgelassen, sind ein bisschen rumgelaufen, mit den Leuten geschwätzt und jetzt gemerkt, Gottfried Stutz, jetzt ist der Kaffee schon wieder kalt. Aber ist auch okay, also man kann auch kalten Kaffee geniessen, finde ich jetzt persönlich recht fein. Das ist sie, die beste Musik, die ich begleite, die dem Donnerstagmorgen kommt von der Taylor Swift, Elizabeth Taylor. Oder Obacht, habt euch fest. Für die ganz angeregten Gespräche mit den Kollegen und Kolleginnen. Bon Jovi, It's My Life, bringt Power mit, bringt Power 3 in so einem Morgen, der gut kommt. Wenn er es nicht schon ist, der Kamerad Be Mine auch geht mit dabei, hier bei Pilatus. Die ganz grossen Hits, die gehören dir bei uns.
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0: Morgen miteinander. 17 Grad sind es unterdessen in der Stadt Luzern. Es ist 8:30 Uhr.
14: Ich bin Laura Kühne. Guten Morgen.
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15: Nach einem Diebstahl an der Gotthardreststätte in Schattdorf hat die Polizei 3 Tatverdächtige gefasst. Sie sollen am Samstagabend einen Rucksack aus einem unverschlossenen Auto gestohlen haben. Dank Videoaufnahmen konnte die Urner Polizei laut Mitteilung das mutmaßliche Fluchtauto identifizieren. An der Grenze in Chiasso wurden die 3 Männer aus Georgien angehalten und vorläufig festgenommen. Inzwischen sind sie wieder auf freiem Fuß, das Strafverfahren läuft aber weiter. Raiffeisen Schweiz hat seine Mitarbeitenden erst nach der Öffentlichkeit über den geplanten Abbau von 180 Stellen informiert. Das berichtet das Newsportal Schweiz heute. Die Bank begründet das mit den geltenden Publizitätsregeln. Eine Vorabinformation von Mitarbeitenden wäre nach eigener Darstellung nicht erlaubt gewesen. Der Schweizerische Bankpersonalverband kritisiert das Vorgehen als schlechten Stil. Venezuela hat mit mehreren Ölkonzernen neue Abkommen geschlossen. Unter anderem der US-Konzern Chevron und der italienische Energiekonzern Eni wollen ihre Aktivitäten in Venezuela ausbauen. US-Energieminister Chris Wright bezeichnete die Vereinbarungen als historisch. Die geschäftsführende Präsidentin sprach bei der Unterzeichnung von der Wiedergeburt Venezuelas. Das Land verfügt über die größten Ölreserven der Welt.
0: So, 2, ab halb 9. Der Unfall begleitet uns schon länger und wahrscheinlich auch noch länger,
7: Nicole. Ja, gute Nachricht haben wir gerade bekommen. Die Unfallstelle die ist geräumt, aber es braucht natürlich im Moment noch ein bisschen Geduld, bis sich der ganze Stau auflöst auf der A2 Basel-Luzern zwischen Sempach und Rotenburg. Und auf dem Zürcher Westring ab Urdorf Nord durch den Gubrist etwa 20 Minuten Stop and Go. Fahren gut.
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0: Schön, schöner, am schönsten sommerlich bleibt es mit warmen Temperaturen am Tag. Und es kühlt dann aber schon in der Nacht ein bisschen runter. So ein bisschen einfach zum Entspannen, dass man dort mal richtig gut durchschnaufen kann. Im Moment 17 Grad, es gibt heute 26 Grad. Morgen warten wir dann durch den Tag durch, sogar bis um die 30 Grad.
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0: Ja, wir sind's. Frauenpower, Selina Linder.
7: Ich bin Nico Markwart.
0: Und jetzt gerade noch Taylor Swift.
7: Wow! Yeah,

0: Guten Morgen miteinander. Pilatus da an diesem Donnerstag und das war wirklich knapp gewesen. Knapp, aber gut.
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0: Hei, im allerletzten Moment hat der FC Luzern gestern am Abend nochmal getroffen und darum gewonnen. 2-1 gegen Vaduz, daheim auf der Almend. Zwei von den Jungen haben das Goal geschossen, unter anderem der Ruben Dantas Fernandes.
2: Ja, ich habe jetzt schon mehrmals probiert, aufs Goal zu schießen. Endlich ist er jetzt mal rein. Aber ja, ich glaube, das Wichtigste sind die drei Punkte. Da daheim.
0: Klingt jetzt fast so ein bisschen, als könnte der sonst überhaupt nicht, aber es ist eben drum.
2: Jetzt meine Aufgabe ist ja nicht Goal schießen, sondern ich bin ja Außenverteidiger. Aber ja, sicher, wenn ich mit der Mannschaft mit dem Goal helfen kann, dann umso glücklicher.
0: Ja super, man macht einfach, was man kann und hilft, wo man gerade gebraucht wird. 2-1 daheim gegen Vaduz in einer strengen Woche. Am Samstag geht es nämlich gerade schon weiter für den FC Luzern, das dann auswärts gegen IB. Die sind im Moment gerade erst in der Tabelle.
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0: Am Fenster müsst ihr jetzt im Büro wahrscheinlich schon das erste Mal eure Starren runterlassen, dass ihr auch noch irgendetwas seht im Computer. Wenn die Sonne so wunderschön von hinten reinscheint, es bleibt auch heute schön und wird sommerlich warm mit bis 26 Grad. Und die Sonne, die ist ja gut,
1: ich
0: oder?
1: Die Sonne, ich bin ein Sonnenabend.
0: Ja, eben.
1: Ich verträge sie noch gut, die Sonne. Und ja, also, ich finde es super.
0: Ja, super. Nehmen wir jetzt auch noch die nächsten Tage die Sonne, solange wir sie noch überkommen. Wir schauen noch schnell auf die Straße, den grossen Unfall auf der Autobahn A2 Basel Richtung Luzern. Da kommt es gut. Da geht es im Moment nur noch rund 10 Minuten länger. Eine gute Fahrt wünschen wir euch unterwegs. Das ist die beste Musik. Schicken wir mit. Sol Roy.

Bumm, der Arbeitsweg ist geschafft. Das Velo ist erfolgreich angebunden. Allen Kolleginnen und Kollegen konnten mit einem Gipfel eine Freude machen. Der Computer läuft. Mal, ich glaube, man könnte sagen, der Donnerstag ist erfolgreich. Und er ist schön, und er ist gut. Und er ist begleitet von der besten Musik. Der Teddy Swims, Mr. Know-It-All. Schicken wir euch gerade mit auf den guten Weg. So viel Musik gibt es bei uns in der Pilatus Morgen.

0: Countrix mit Golden. Das ist Pilatus für euch da heute an dem Donnerstag. Das ist die beste Musik.
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0: Hallo, schön sind wir mit uns unterwegs. Seit dem sonnigen Tag, wir haben 18 Grad zu Luzern in der Stadt. Es ist 9 Uhr.
8: Ich bin Laura Kühne, guten Morgen.
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8: Künstliche Intelligenz könnte in den nächsten Jahren die Nachfrage nach Büroflächen deutlich senken. Das erwarten Ökonomen von Raiffeisen. Weil KI viele Bürojobs verändern könnte, rechnen sie innerhalb von 5 Jahren mit bis zu knapp 8% weniger Nachfrage. Besonders betroffen sein könnten Standorte mit vielen Jobs in der Finanz- und IT-Branche, darunter Zug und Zürich. 8 Monate nach der Brandkatastrophe von Gromontana werden noch 10 Verletzte in Rehabilitationskliniken der SUVA behandelt. Insgesamt haben die Kliniken in Sitten und Belikon seit Januar 42 Betroffene aufgenommen. Laut der SUVA benötigen besonders Patientinnen und Patienten, die erst später in die Rehabilitation kamen, intensive Unterstützung. Ziel sei, ihnen wieder ein möglichst selbstständiges Leben zu ermöglichen. Raiffeisen Schweiz hat seine Mitarbeitenden erst nach der Öffentlichkeit über den geplanten Abbau von 180 Stellen informiert. Das berichtet das Newsportal Schweiz heute. Die Bank begründet das mit den geltenden Publizitätsregeln. Eine Vorabinformation von Mitarbeitenden wäre nach eigener Darstellung nicht erlaubt gewesen. Der Schweizerische Bankpersonalverband kritisiert das Vorgehen als schlechten Stil. Nach einem Diebstahl an der Gotthardraststätte in Schattdorf hat die Polizei 3 Tatverdächtige gefasst. Sie sollen am Samstagabend einen Rucksack aus einem unverschlossenen Auto gestohlen haben. Dank Videoaufnahmen konnte die Urner Polizei laut Mitteilung das mutmaßliche Fluchtauto identifizieren. An der Grenze in Chiasso wurden die 3 Männer aus Georgien angehalten und vorläufig festgenommen. Inzwischen sind sie wieder auf freiem Fuß, das Strafverfahren läuft aber weiter.
0: 2:09 mit guten Nachrichten. Es läuft wieder rund auf der Autobahn A2. Da haben wir am Morgen einen längeren Stau gehabt. Und auch sonst ist es mehr oder weniger ruhig auf der Strasse bei uns in der Zentralschweiz.
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0: die 9 Pause schnell verrissen machen. Und zwar so, dass euch nicht schon wieder überall der Schweiß abläuft. Weil das hat sich geändert jetzt zum Hochsommer. Es ist ein bisschen angenehmer, 19 Grad im Moment. Es gibt bis 26 auf den Nachmittag. Viel Sonne, nur ein paar harmlose Schleierwolken. Das gleiche wettermässig. Denn morgen einfach wird es noch mal ein bisschen heißer. Den Tag aus gibt es um die 30 Grad.
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schon noch angenehm irgendwie, oder? Wenn man jetzt 3 T-Shirts mitnehmen muss und noch unterschiedliche Socken, dass man im Verlauf des Tages wechseln kann, weil man immer so schwitzt. Einen schönen Donnerstag. Ich bin Selina Linder. Hallo.

Guten Morgen miteinander, das ist der Donnerstag hier in der Radio Pilatus Morgenshow. Und es ist ja immer das eine, die beste Musik aus der Radioboxen zu hören. Es ist dann schon einmal etwas anderes, die dann auch live zu sehen. 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

0: Guten Morgen miteinander. Das ist der Donnerstag, zurück aus der 9. Pause und vielleicht hat es ein Gipfel im Auto. Dann halt ein bisschen schwer auf im Magen. Vielleicht noch ein Tänzchen um den Bürotisch, bevor ihr wieder hinsitzt und weitermacht. Jennifer Lopez, David Guetta, Save Me Tonight bringt den Soundtrack zum Tanz. Oder ein paar Liegestütze. Und wir immer automatisch irgendwie Lust haben, um sich zu bewegen bei dem Song von Europe. The Final Countdown. So viel Musik gibt es da bei uns heute am Morgen, für wenn wir dann wieder drinnen sind. Und es hindurch und nebenbei einfach so fließt. Zurück im Job, zurück bei der besten Musik. Das ist Pilatus für euch an diesem schönen Donnerstagmorgen.
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Immer wieder macht er neue Songs mit Kolleginnen und Kollegen aus der Schweiz. Oder vor allem aus der Schweiz. Und diesmal ist er uns sogar noch ein bisschen näher auf die Pelle gerückt. Diesmal hat er mit einer Zentralschweizerin zusammengearbeitet und so einen mega, mega schönen Song gemacht. Hören wir rein. Er ist ganz frisch hier bei Pilatus. Er heisst You. Kommt vom Stress zusammen mit Linda Ellis. Schönen Tag.

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4: Ganz schönen Tag, es ist 10
5: Uhr. Ich bin Laura Kühne.
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5: Künstliche Intelligenz könnte in den nächsten Jahren die Nachfrage nach Büroflächen deutlich senken. Das erwarten Ökonomen von Raiffeisen. Weil KI viele Bürojobs verändern könnte, rechnen sie innerhalb von 5 Jahren mit bis zu knapp 8% weniger Nachfrage. Besonders betroffen sein könnten Standorte mit vielen Jobs in der Finanz- und IT-Branche, darunter Zug und Zürich. Nach einem Diebstahl an der Gotthardraststätte in Schattdorf hat die Polizei 3 Tatverdächtige gefasst. Sie sollen am Samstagabend einen Rucksack aus einem unverschlossenen Auto gestohlen haben. Dank Videoaufnahmen konnte die Urner Polizei laut Mitteilung das mutmaßliche Fluchtauto identifizieren. An der Grenze in Chiasso wurden die 3 Männer aus Georgien angehalten und vorläufig festgenommen. Inzwischen sind sie wieder auf freiem Fuß, das Strafverfahren läuft aber weiter. Nach einer Brandattacke auf eine Baustelle in München vermuten die Ermittler einen Anschlagsversuch gegen ein Unternehmen aus dem Rüstungsbereich. Es werde wegen eines politischen Hintergrunds ermittelt, sagte ein Sprecher des Landeskriminalamtes des deutschen Bundeslandes Bayern. In der Nacht auf heute waren mehrere Brandsätze auf die Baustelle geworfen worden. 2 Menschen wurden später festgenommen. In den USA warnt ein Whistleblower vor einem Chaos bei der Briefwahl für die Zwischenwahlen im November. Laut der Washington Post soll die US-Post neu überprüfen, ob Personen auf den Wahlkuverts wahlberechtigt sind. Die dafür nötigen Computersysteme würden jedoch überstürzt entwickelt und nicht ausreichend getestet, berichtet SRF. Dadurch könnten unter anderem Wahlunterlagen verspätet zugestellt werden. Das Weiße Haus weist die Vorwürfe zurück.
7: Nichts grösseres los unterwegs, ihr habt Freifahrt. Kommt gut und sichert euch ein Ziel.
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8: September haben wir, fühlt sich aber nach wie vor an wie Sommer. Heute mit viel Sonne bis 26 Grad. Höchstens ein paar Wolken, die aber gar nicht stören. Wunderbar zum Geniessen. Falls ihr arbeiten müsst, natürlich auch nach dem Feierabend, zum raus noch ein bisschen spörteln oder etwas auf den Grill schmeissen.
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8: Und mit Musik von Michael Schulte.

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3: Ich bin Laura Kühne.
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3: Braucht es Verschärfungen im Waffenrecht? Das wird nach den tödlichen Schüssen in Aarau diskutiert. Halbautomatische Waffen, die noch nach altem Recht gekauft werden, stehen im Fokus. Grüne und SP fordern hier Verschärfungen. SVP, Mitte und FDP hingegen sind gegen strengere Regeln. Man müsse stattdessen den Hintergrund der Person genau beleuchten. Unabhängig vom Fall Aarau plant auch der Bundesrat strengere Regeln für Menschen, die als potenziell gefährlich gelten. In den USA warnt ein Whistleblower vor einem Chaos bei der Briefwahl für die Zwischenwahlen im November. Laut der Washington Post soll die US-Post neu überprüfen, ob Personen auf den Wahlkuverts wahlberechtigt sind. Die dafür nötigen Computersysteme würden jedoch überstürzt entwickelt und nicht ausreichend getestet, berichtet SRF. Dadurch könnten unter anderem Wahlunterlagen verspätet zugestellt werden. Das Weiße Haus weist die Vorwürfe zurück. Nach einer Brandattacke auf eine Baustelle in München vermuten die Ermittler einen Anschlagsversuch gegen ein Unternehmen aus dem Rüstungsbereich. Es werde wegen eines politischen Hintergrunds ermittelt, sagte ein Sprecher des Landeskriminalamtes des Deutschen Bundeslandes Bayern. In der Nacht auf heute waren mehrere Brandsätze auf die Baustelle geworfen worden. Zwei Menschen wurden später festgenommen.
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3: Der FC Luzern leiht Mittelfeldspieler Ronaldo Dantas Fernandes für den Rest der Saison an Stade Lausanne Uschi aus. Der 21-Jährige soll beim Challenge League Club mehr Spielpraxis erhalten. Zuletzt war Dantas Fernandes bereits an den FC Vaduz ausgeliehen. Beim FC Luzern besitzt er noch einen Vertrag bis 2029. Nichts grösseres los unterwegs, ihr habt Freifahrt. Kommt gut und sicher euch ein Ziel.
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2: Bei diesem schönen Wetter könnt ihr schon mal zu Mittag draussen planen, irgendwo in einem gemütlichen Gartenbeizli oder vielleicht einfach auf einem Dächeli in der Wiese liegen, unter einem schattigen Baum. Bei viel Sonne ein Picknick essen draussen irgendwo. Dazu gibt es ein paar Wolken, die aber gar nicht stören, gibt es 26 Grad. Die nächsten Tage dann um die 30 Grad.
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2: Unterwegs in diesen wunderschönen Mittag. Schön sind ihr da.

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0: einfach gut und weg sind den wunderbaren Donnerstagmittag.
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4: Ganz schönen Mittag, es ist 12 Uhr.
5: Ich bin der Daniel Schmucki.
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5: Soll das Waffenrecht in der Schweiz verschärft werden? Darüber wird nach den tödlichen Schüssen von Aarau diskutiert. Grüne und SP fordern Verschärfungen, SVP, Mitte und FDP hingegen sind gegen strengere Regeln. Man müsse stattdessen den Hintergrund der Person genau beleuchten. Der Bundesrat hat unabhängig vom Fall Aarau angekündigt, dass er strengere Waffenregeln für Menschen möchte, die als potenziell gefährlich gelten. In Erstfeld ist ein mutmaßlicher Schlepper gestoppt worden. Die Kantonspolizei Uri hat ihn am vergangenen Freitag aus dem Verkehr gezogen, wie sie heute bekannt gegeben hat. Er war auf der A2 mit 4 Personen aus Bangladesch unterwegs, die unerlaubt in die Schweiz eingereist waren. Sowohl der Schlepper als auch seine Mitfahrer wurden vorübergehend festgenommen. Der diesjährige Hitzesommer hat für die magerste Schweizer Kartoffelernte seit Messbeginn gesorgt. Schweizer Bauern ernteten in diesem Jahr nur 333.000 Tonnen Kartoffeln, meldet die Branchenorganisation. Das sind fast 20% weniger als der Durchschnitt der letzten 6 Jahre. Um den Bedarf zu decken, wurden 130.000 Tonnen Kartoffeln importiert.
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5: Der FC Luzern leiht Mittelfeldspieler Ronaldo Dantas Fernandes an Stade Losanushi aus. Der 21-Jährige soll beim Challenge League Club mehr Spielpraxis erhalten, teilt der FCL mit. Vergangene Saison war Dantas Fernandes an den FC Vaduz ausgeliehen. Beim FC Luzern besitzt er noch einen Vertrag bis 2029. Geduld braucht es vor dem Gotthard Richtung Süden. Hier haben wir 3 Kilometer Stau zwischen Wassen und Güschenen. Ihr verliert etwa 30 Minuten. Kommen gut und sicher ans Ziel.
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7: Wunderbares Wetter für einen Mittagsspaziergang oder ein Picknick irgendwo draussen an einem schönen Plätzchen geniessen. Mit viel Sonne gibt es 26 Grad, am Nachmittag dazu ein paar harmlose Wolken, die aber nicht stören. Die nächsten Tage noch mal richtig heiß, gibt um die 30 Grad.
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7: Einen guten und einen schönen Mittag. Geniessen Sie!

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Schönen Mittag, das ist Pilatus. Der Sommer, der zeigt nochmal, was er kann, heute und auch die nächsten Tage. Angenehme 26 Grad heute, wo wir auch immer sind. Geniessen das mit dem perfekten Sound jetzt auf Pilatus. Das ist der Kunz, Vierwaldstättersee.

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8: Ich bin der Daniel Schmucki.
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8: Soll das Waffenrecht in der Schweiz verschärft werden? Darüber wird nach den tödlichen Schüssen von Aarau diskutiert. Grüne und SP fordern Verschärfungen, SVP, Mitte und FDP hingegen sind gegen strengere Regeln. Man müsse stattdessen den Hintergrund der Person genau beleuchten. Der Bundesrat hat unabhängig vom Fall Aarau angekündigt, dass er strengere Waffenregeln für Menschen möchte, die als potenziell gefährlich gelten. Die Wolfsschutzorganisation CH Wolf wehrt sich gegen den geplanten Abschuss von 4 Jungwölfen im Weggital. Sie hat beim Kanton Schwyz eine Aufsichtsbeschwerde eingereicht. Die Organisation verlangt, dass die Abschussverfügung aufgehoben wird. Laut CH Wolf ist das Köpfenbergrudel in diesem Jahr in keiner Weise negativ aufgefallen. Der Kanton Schwyz hatte vor gut 2 Wochen den Abschuss von 4 der 6 Jungwölfe bewilligt. Immer mehr Menschen in der Schweiz schließen eine Cyberversicherung ab. Zu diesem Schluss kommt eine Erhebung des Schweizerischen Versicherungsverbands. Der Trend ist sowohl bei Firmen als auch bei Privatpersonen erkennbar. Dennoch sind Cyberversicherungen vor allem bei Unternehmen nach wie vor nicht sehr verbreitet. Nur knapp 12% der Firmen sind dagegen versichert. Am Flughafen Zürich hat der Zoll über 500.000 geschmuggelte Zigaretten entdeckt. Die Zigaretten waren in Computerteilen versteckt und sollten von Dubai über Zürich nach Großbritannien gelangen, heisst es in einer Mitteilung. Insgesamt geht es um Zoll- und Steuerabgaben von mehr als 140.000 Franken. Die Zigaretten wurden mittlerweile vernichtet. Geduld braucht es vor dem Gotthard Richtung Süden. Hier haben wir 3 Kilometer Stau zwischen Wasser und Göschene. Ihr verliert etwa 30 Minuten. Wir kommen gut und sicher ans Ziel.
7: Definitiv noch mal klasse Wetter heute mit viel Sonne. Dazu ein paar harmlose Wolken und warme, angenehme 26 Grad. Die nächsten Tage geht es drauf, gibt es noch mal heisse 30 Grad.
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6: Ich bin der Daniel Schmucki.
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6: Soll das Waffenrecht in der Schweiz verschärft werden? Darüber wird nach den tödlichen Schüssen von Aarau diskutiert. Grüne und SP fordern Verschärfungen, SVP, Mitte und FDP hingegen sind gegen strengere Regeln. Man müsse stattdessen den Hintergrund der Person genau beleuchten. Der Bundesrat hat unabhängig vom Fall Aarau angekündigt, dass er strengere Waffenregeln für Menschen möchte, die als potenziell gefährlich gelten. Der diesjährige Hitzesommer hat für die magerste Schweizer Kartoffelernte seit Missbeginn gesorgt. Schweizer Bauern ernteten in diesem Jahr nur 333.000 Tonnen Kartoffeln, meldet die Branchenorganisation. Das sind fast 20% weniger als der Durchschnitt der letzten 6 Jahre. Um den Bedarf zu decken, wurden 130.000 Tonnen Kartoffeln importiert. In Erstfeld ist ein mutmaßlicher Schlepper gestoppt worden. Die Kantonspolizei Uri hat ihn am vergangenen Freitag aus dem Verkehr gezogen, wie sie heute bekannt gegeben hat. Er war auf der A2 mit 4 Personen aus Bangladesch unterwegs, die unerlaubt in die Schweiz eingereist waren. Sowohl der Schlepper als auch seine Mitfahrer wurden vorübergehend festgenommen. Immer mehr Menschen in der Schweiz schließen eine Cyberversicherung ab. Zu diesem Schluss kommt eine Erhebung des Schweizerischen Versicherungsverbands. Der Trend ist sowohl bei Firmen als auch bei Privatpersonen erkennbar. Dennoch sind Cyberversicherungen vor allem bei Unternehmen nach wie vor nicht sehr verbreitet. Nur knapp 12% der Firmen sind dagegen versichert. Vor dem Gotthard Richtung Süden, da haben wir 5 km Stau zwischen Dammsteig und Göschene. Das bedeutet ein Plus von etwa 50 Minuten. Geduld braucht es auch in der Gegenrichtung. Da staut sich der Verkehr über 4 km. Ihr verliert zwischen Quinte und Airolo etwa 40 Minuten. All unterwegs, viel Geduld und kommen gut und sicher ans Ziel.
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5: Der Donnerstag macht uns einfach mit viel Sonne, ein paar harmlosen Wolken und angenehmen 26 Grad. Nein, ist so richtig Sommertanken, das tut gut.
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5: Und mit euch in diesem wunderbaren Nachmittag. Schön.

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Doch, doch, so darf sich ein September-Nachmittag anfühlen mit Sonne, 26 Grad und der Olivia Rodrigo im Ohr. Good for you, das ist Pilatus. Geniessen Sie. Schönen Nachmittag.

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5: Ich bin der Daniel Schmucki.
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5: Die Benzinpreise in der Schweiz steigen wieder. Der Durchschnittspreis für einen Liter Bleifrei 95 liegt neu bei 2,01 Franken. Dies geht aus aktuellen Zahlen des TCS hervor. Damit liegen die Benzinpreise nur noch knapp unter dem zuletzt erreichten Jahreshoch. Dieses lag vor 2 Wochen lediglich einen Rappen höher, also bei 2,02 Franken. Die Wolfsschutzorganisation CH Wolf wehrt sich gegen den geplanten Abschuss von 4 Jungwölfen im Weggital. Sie hat beim Kanton Schwyz eine Aufsichtsbeschwerde eingereicht. Die Organisation verlangt, dass die Abschussverfügung aufgehoben wird. Laut CH Wolf ist das Köpfenbergrudel in diesem Jahr in keiner Weise negativ aufgefallen. Der Kanton Schwyz hatte vor gut 2 Wochen den Abschuss von 4 der 6 Jungwölfe bewilligt. Immer mehr Menschen in der Schweiz schließen eine Cyberversicherung ab. Zu diesem Schluss kommt eine Erhebung des Schweizerischen Versicherungsverbands. Der Trend ist sowohl bei Firmen als auch bei Privatpersonen erkennbar. Dennoch sind Cyberversicherungen vor allem bei Unternehmen nach wie vor nicht sehr verbreitet. Nur knapp 12% der Firmen sind dagegen versichert. 8 Tage nach der verheerenden Sturzflut im Himalaya ist die Zahl der Todesopfer auf über 1270 gestiegen. Dies haben die lokalen Behörden bekannt gegeben. Der Großteil der Leichen in Nepal konnte bisher nicht identifiziert werden. Oft werden nur Leichenteile geborgen. Die Sturzflut in Nepal und Tibet riss ganze Dörfer mit. Die Schäden gehen in die Milliarden. Vom Gotthard Richtung Süden, da haben wir 5 km Stau zwischen Amsteg und Göschenen. Das bedeutet ein Plus von etwa 50 Minuten. Geduld braucht es auch in der Gegenrichtung. Da staut sich der Verkehr über 4 km. Ihr verliert zwischen Quinte und Airolo etwa 40 Minuten. All unterwegs, viel Geduld und kommen gut und sicher ans Ziel.
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4: Wunderbares Wetter zum Geniessen, auch nach dem Feierabend zum rausgehen, spörteln, grillieren, was auch immer. Viel Sonne dazu, angenehme 26 Grad am Nachmittag. Die nächsten Tage geht es noch einmal drauf bis auf 30 Grad.
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4: Und mit viel Sonne und viel guter Musik. Geniesst es!

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Sadness bei Pilatus. Ich hoffe zwar, ihr seid nicht traurig, wenn es so schön Wetter ist. Und sonst einfach mal rausschauen. Schauen, ob ihr den Vierwaldstättersee gesehen, der so schön blau in der Sonne schimmert. Oder in der Radio Pilatus App die Webcam anschauen. Die seht ihr es nämlich auch. Und sonst hilft auch noch die beste Musik. Der Alex Warren sorgt nämlich für gute Laune.

0: vor dem Feuerabend. Set Fire to the Rain. Und der aktuelle Sound von Austis. Ja, so begleiten wir euch durch den wunderbaren Donnerstagnachmittag mit der besten Musik, Double Pilatus.
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0: Pilatus an dem Donnerstag, 26 Grad sind es in Luzern. Jetzt ist es 3.
2: Ich bin der Daniel Schmucki.
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2: Die Benzinpreise in der Schweiz steigen wieder. Der Durchschnittspreis für einen Liter Bleifrei 95 liegt neu bei 2,01 Franken. Dies geht aus aktuellen Zahlen des TCS hervor. Damit liegen die Benzinpreise nur noch knapp unter dem zuletzt erreichten Jahreshoch. Dieses lag vor 2 Wochen lediglich einen Rappen höher, also bei 2,02 Franken. Die Wolfsschutzorganisation CH Wolf wehrt sich gegen den geplanten Abschuss von 4 Jungwölfen im Veggital. Sie hat beim Kanton Schwyz eine Aufsichtsbeschwerde eingereicht. Die Organisation verlangt, dass die Abschussverfügung aufgehoben wird. Laut CH Wolf ist das Köpfenbergrudel in diesem Jahr in keiner Weise negativ aufgefallen. Der Kanton Schwyz hatte vor gut 2 Wochen den Abschuss von 4 der 6 Jungwölfe bewilligt. An der Sentis-Nordwand oberhalb der Schwegalp droht ein Felssturz. Laut dem Kanton Appenzell-Ausroden könnten sich bis zu 15.000 Kubikmeter Gestein lösen. Als Sofortmaßnahme haben die Behörden deshalb gewisse Gebiete oberhalb der Schwegalp gesperrt. Der offizielle Wanderweg zwischen Schwegalp und Siebenhütten ist nicht betroffen. 8 Tage nach der verheerenden Sturzflut im Himalaya ist die Zahl der Todesopfer auf über 1270 gestiegen. Dies haben die lokalen Behörden bekannt gegeben. Der Großteil der Leichen in Nepal konnte bisher nicht identifiziert werden. Oft werden nur Leichenteile geborgen. Die Sturzflut in Nepal und Tibet riss ganze Dörfer mit. Die Schäden gehen in die Milliarden.
0: Es ist 2:02. Wir haben Stau auf der A1-Bahn Richtung Zürich zwischen Niederbipp und Herkingen, wo es eine Viertelstunde sicher länger geht. Alle Viertelstunde müsst ihr einplanen beim Zürcher Westring ab Burdorf Nord durch den Gubrist. 5 Kilometer Stau vor dem Gotthard in Süden aber zwischen Amsteg und Göschen, also 50 Minuten einplanen und eine halbe Stunde Opsi Richtung Norden zwischen Quinto und Airolo.
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0: Wer traut sich noch mal ins Wasser zu kumpen? Die Temperaturen wären auch ready dafür. Heute mit bis zu 27 Grad, morgen sogar bis zu 32 Grad. Und als Wochenende sieht es ziemlich freundlich aus mit einem Sonnenwolkenmix bis 26 bis 28 Grad.
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0: Geniessen den wunderbaren Donnerstagnachmittag.

0: Mit Pilatus, der Donnerstagnachmittag. 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

0: jetzt machen wir noch das Telefonat, das wir die ganze Woche rausgestüdelt haben. Und dann belohnen wir euch mit der besten Musik. Mit David Guetta und der Sia, Beautiful People. Musik zum Wetter geniessen. Und da kann man es auch wieder ein bisschen chilliger angehen, oder? Bei 27 Grad draußen. Every breath you take. Und aktuelle Musik bei Pilatus. Good old days. Und noch ganz viel mehr von der besten Musik hören wir hier heute an diesem Donnerstagnachmittag.
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0: 21 Pilots, Stressed Out, das ist Pilates am Donnerstag. Und die schon früh aufgestanden sind, sind langsam nachher zum Feierabend machen, oder? Der Harry Styles mit American Girls kommt mit euch mit, oder in Sync. Endspurt vor dem Feierabend mit Bye Bye Bye. Und noch ein bisschen Motivation für alle, die heute auf der Baustelle arbeiten. Ihr packt das. Jax Jones mit der Zoe Weiss, Never Be Lonely. Das ist Pilatus mit der besten Musik.
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0: Das ist Pilatus an dem Donnerstag. 27 Grad haben wir zu Luzern. Es ist 4.
8: Ich bin der Daniel Schmucki.
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8: Die Beschäftigung in der Schweiz steigt überraschend stark an. Das zeigen Zahlen des Bundesamts für Statistik. Felix Haldimann.
9: Nicht überall war der Boom zwischen April und Juni gleich stark gewesen. In der Zentralschweiz etwa hat die Zahl der Beschäftigten am stärksten zugenommen, vor der Genfersee-Region und der Ostschweiz. Weniger stark sind die Regionen rund ums Mittelland, Basel und Bern gewachsen. Das Tessin hat sogar einen leichten Rückgang verzeichnet. Temporäre Stellen haben am meisten zugenommen, deutlich vor Gastro-Jobs oder Putzkräften. Das Gesundheitswesen ist mitverantwortlich für den grossen Jobboom in den Frühlingsmonaten. Anders sieht es in der IT-Branche aus. Mehr als 3'000 Vollzeitstellen sind weggefallen, vermutlich auch wegen künstlicher Intelligenz.
8: Das Amtsblatt im Kanton Schweiz gibt es bald nur noch digital. Die gedruckte Version verschwindet auf Ende Jahr. Grund dafür ist, dass nur noch 1% der Schweizer Bevölkerung das Amtsblatt abonniert hat, begründet der Kanton den Entscheid. Das Amtsblatt wird bereits seit diesem Jahr gratis im Internet veröffentlicht. An der Sentis-Nordwand oberhalb der Schwegalp droht ein Felssturz. Laut dem Kanton Appenzell-Ausserrhoden könnten sich bis zu 15.000 Kubikmeter Gestein lösen. Als Sofortmaßnahme haben die Behörden deshalb gewisse Gebiete oberhalb der Schwegalp gesperrt. Der offizielle Wanderweg zwischen Schwegalp und Siebenhütten ist nicht betroffen. Die Schweizer Bergbahnen haben einen erfolgreichen Sommer erlebt. Die Gästezahlen lagen von Mai bis Ende August 7% über dem Vorjahr. Hauptgrund dafür ist laut dem Branchenverband Seilbahnen Schweiz das heiße und sonnige Wetter. Besonders gut gelaufen ist das Geschäft der Bergbahnen im Berner Oberland.
0: Es ist 2 ab 4 Uhr auf der A1 Bahn Richtung Zürich zwischen Kriegstedt und Herkingen. Wir brauchen da gut 20 Minuten länger. Und wir haben auch Stau vor dem Zürcher Westring. Abudorf Nord durch Gubrist kann es 4 Stunden länger gehen. Auch Stau vor dem Gotthard. Im Moment Richtung Süden 4 Kilometer, das heisst 40 Minuten geht es länger. In Norden sind es 3 Kilometer, eine halbe Stunde, also zwischen Quinto und Airolo. Kommen gut euch ins Ziel.
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0: Vielleicht nach dem Feierabend noch mit den Kollegen treffen, ein bisschen raushöckeln und das schöne Wetter geniessen. Die Temperaturen ja richtig angenehm, bis so 6, 27 Grad. Und auch die nächsten Tage sind noch richtig schön, morgen jetzt richtig heiß mit bis zu 32 Grad. In der Nacht kühlt es ab auf 15 Grad, kann man also gut pausen. Und am Wochenende ist es angenehm mit 26 bis 28 Grad bei einem Sonnenwolkenmix.
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0: Ich wünsche euch ganz einen guten Donnerstagnachmittag.

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0: Ich lasse Pilatus am Donnerstag. Mit der Noemi Besa aus der Schweiz dabei mit Hear Me. Und bei diesem schönen Wetter müssen wir noch ein bisschen Sommervibes haben, oder? Ab wie für oben mit der Shakira, La Tortura. Und da der Remo vorher für euch dabei mit seinem Song. Falling. Das ist die beste Musik für Pilatus. Schön, dass ihr reingeschaut habt.
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0: Das ist Pilatus am Donnerstag mit 27 Grad. Jetzt ist es 16:30.
12: Ich bin der Daniel Schmucki.
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12: Die Schäden des heftigen Unwetters vom vergangenen Freitag dürften einen dreistelligen Millionenbetrag kosten. Zu diesem Schluss kommt eine Umfrage der Nachrichtenagentur AWP bei den verschiedenen Versicherungen. Diese sprechen unisono vom mit Abstand schwersten Hagelereignis dieses Jahres. Die meisten gemeldeten Schäden betreffen Fahrzeuge, aber auch Keller oder Gärten wurden in Mitleidenschaft gezogen. Luzerner Bauernbetriebe sollen weniger klimaschädliches Lachgas ausstoßen. Dafür startet der Kanton ein freiwilliges Projekt in den Regionen Zursee und Hochdorf. Ziel ist, den Ausstoß auf den teilnehmenden Betrieben um 20% zu senken. Lachgas entsteht in der Landwirtschaft unter anderem beim Düngen und wirkt rund 300 Mal stärker aufs Klima als CO2. An der Sentis-Nordwand oberhalb der Schwegalp droht ein Felssturz. Laut dem Kanton Appenzell-Ausroden könnten sich bis zu 15.000 Kubikmeter Gestein lösen. Als Sofortmaßnahme haben die Behörden deshalb gewisse Gebiete oberhalb der Schwegalp gesperrt. Der offizielle Wanderweg zwischen Schwegalp und Siebenhütten ist nicht betroffen.
11: Sport.
12: Der Verteidiger der Schweizer Fußballnazi Ricardo Rodriguez setzt seine Karriere in Italien fort. Er kehrt zu seinem Ex-Verein FC Turin zurück. Rodriguez hat einen Einjahresvertrag mit Option auf eine weitere Saison unterschrieben.
0: Es ist 16:30, Bruch geduld auf der A14, hier im Führerverkehr von Zug her Richtung Luzern, zwischen der Verzweigung Rüthihof und der Verzweigung Rotsee, wo es 10 Minuten länger geht, und auch auf der A2 Gotthard Richtung Luzern, zwischen Hergiswil und dem Sonnenbergtunnel. Auf der A1 Bern Richtung Zürich, zwischen Kriegstetten und Herkingen, 20 Minuten einplanen, ebenfalls beim Zürcher Westring ab Urdorf Nord durch den Gubristüren, 4 km Stau vor dem Gotthard in beiden Richtungen, da geht es also rund 40 Minuten länger. Kommen wir gut an euer Ziel. Die traumhaft schön, den Feierabend zum Geniessen. Temperaturen jetzt gerade bei 28 Grad in Luzern. Am Morgen noch einmal richtig sonnig und heiß mit bis zu 32 Grad. Aufs Wochenende so schön angenehm mit ein bisschen Sonne und Wolken bei 26 bis 28 Grad.
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0: Der Remo Forer bei Pilatus. An dem Donnerstag, morgen geht's los auf dem BRV draussen. Das Argovia-Fest. Morgen startet mit dem Beizli-Fest. Und für alle, die noch kein Billett hat, da gibt es also online immer noch Billett zum Posten. Wir haben schon mal unseren Radioreporter den Matt rausgeschickt, um zu schauen, was denn da schon so steht oder eben noch fehlt. Wie sieht es aus, Matt?
1: Ich drehe mich mal um meine eigene Achse um und jetzt muss ich zuerst schauen, dass hier der Lastwagen dran vorbeikommt, schon ein bisschen im Weg. Ja. Es sieht schon nach vielem aus, aber eben diverse Kühlschränke stehen noch rum, Getränke, die fortlaufend jetzt eingeräumt werden. Aber die grossen Sachen, die stehen schon. Also wenn ich da hinten schaue, das Riesenrad steht, die grosse Hip-Hop-Bahn steht, der Armo ringsum geht, aber auch die grosse Bühne steht schon. Was noch fehlt, ist natürlich die ganze Bühne-Einrichtung mit Boxen, Lichter, der ganze Kabelsalon. Also das wird jetzt noch aufgestellt, das fehlt noch.
0: Und was auch noch fehlt, sind die Künstler, die am Samstag kommen. Wie zum Beispiel der Alle Farben, die am Samstag auf der Bühne steht, aber auch der Ray Dalton und der Boschi. Und das Ganze könnt ihr immer noch geniessen, wenn ihr Billett kauft. Jetzt online für am Samstag, 5. September, für nur 49 Franken. Und als Beizli-Fest könnt ihr morgen für nur 15 Franken Billett, die kauft man dann dort vor Ort an der Obenkasse. Und jetzt geniesst euren Donnerstagabend mit der besten Musik und Linkin Park, Castle of Glass.

0: Pendler hocken gerade im Zug unterwegs in Feuroben und ihr vielleicht im Auto und drehen jetzt Radio auf. Für Taylor Swift bei Pilatus mit Elizabeth Taylor. Aber auch Classic Hits hier bei der besten Musik. The Calling, einer zum Mitrellern, wenn ihr gerade ein bisschen im Stau steht. Und zum die Laune aufheitern, sorgt Miles Smith. Hi, nice to meet you tonight, baby, wenn die Sonne so schön scheint und man ihm dazugehört, kann es ihm doch nur gut gehen. Nice to meet you. Das ist der Donnerstag bei Pilatus.
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0: Pilatus am Donnerstag, 27 Grad, schön in Feuroben hier zu Luzern. Jetzt ist es 5 Uhr.
11: Guten Abend, ich bin der Daniel Schmucki.
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11: Die Schäden des heftigen Unwetters vom vergangenen Freitag dürften einen dreistelligen Millionenbetrag kosten. Zu diesem Schluss kommt eine Umfrage der Nachrichtenagentur AWP bei den verschiedenen Versicherungen. Diese sprechen unisono vom mit Abstand schwersten Hagelereignis dieses Jahres. Die meisten gemeldeten Schäden betreffen Fahrzeuge, aber auch Keller oder Gärten wurden in Mitleidenschaft gezogen. Die Beschäftigung in der Schweiz steigt überraschend stark an. Das zeigen Zahlen des Bundesamts für Statistik. Felix Haldimann.
12: Nicht überall war der Boom zwischen April und Juni gleich stark gewesen. In der Zentralschweiz etwa hat die Zahl der Beschäftigten am stärksten zugenommen, vor der Genfersee-Region und der Ostschweiz. Weniger stark sind die Regionen rund ums Mittelland, Basel und Bern gewachsen. Das Tessin hat sogar einen leichten Rückgang verzeichnet. Temporäre Stellen haben am meisten zugenommen, deutlich vor Gastro-Jobs oder Putzkräften. Das Gesundheitswesen ist mitverantwortlich für den grossen Jobboom in den Frühlingsmonaten. Anders sieht es in der IT-Branche aus. Mehr als 3000 Vollzeitstellen sind weggefallen, vermutlich auch wegen künstlicher Intelligenz.
11: Das Amtsblatt im Kanton Schweiz gibt es bald nur noch digital. Die gedruckte Version verschwindet auf Ende Jahr. Grund dafür ist, dass nur noch 1% der Schweizer Bevölkerung das Amtsblatt abonniert hat, begründet der Kanton den Entscheid. Das Amtsblatt wird bereits seit diesem Jahr gratis im Internet veröffentlicht. Die Schweizer Bergbahnen haben einen erfolgreichen Sommer erlebt. Die Gästezahlen lagen von Mai bis Ende August 7% über dem Vorjahr. Hauptgrund dafür ist laut dem Branchenverband Seilbahnen Schweiz das heiße und sonnige Wetter. Besonders gut gelaufen ist das Geschäft der Bergbahnen im Berner Oberland.
0: Es ist 2:05 im Moment, haben wir ein bisschen für oben Verkehr auf der A14, wenn wir von Zug her Richtung Luzern fahren. Zwischen der Verzweigung Rütihof und der Verzweigung Rotzi auf mehreren Abschnitten 10 Minuten mehr einplanen. Auf der A2 Gotthard Richtung Luzern, zwischen der Verzweigung Lopper und dem Sonnenbergtunnel müssen wir 20 Minuten mehr einrechnen. Auf der A1 Bern Richtung Zürich zwischen Kriegstetten und Herkingen ebenfalls 20 Minuten, was kann länger gehen. Und auch beim Zürcher Westring, da braucht es ein bisschen Geduld vor dem Gotthard in beide Richtungen. Richtige haben wir etwa 3 km Stau, also rund eine halbe Stunde, wo der dort steht.
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0: «Der unendliche Sommer», das wäre der Titel vom Buch von diesem Sommer. 27 Grad heute und auch morgen noch einmal richtig sonnig und heiß mit bis zu 32 Grad. Das Wochenende ebenfalls freundlich, ein bisschen Sonnen-Wolken-Mix bei angenehmen 26 bis 28 Grad.
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0: Laptop zumachen und ab in Feierabend mit euch.

0: September. Richtig sommerlich heiß. Im Moment 27 Grad. Morgen wird sogar noch ein Spürchen heißer. Ja, bis zu 32 Grad. Also irgendwie ist mir im Kopf ja schon im September, schon so ein bisschen herbstlich. Und gleich nochmal so Sommertemperaturen. Wie sieht es bei euch aus? Geht ihr denn noch baden?
1: Nein. Ich weiß nicht, das ist, glaube ich, psychologisch durch.
0: Okay, und was macht man denn, wenn man nicht baden bei diesem schönen Wetter?
2: Das Leben genießen, Freude haben, am Sonnenschein, an den Leuten, an den Gesprächen, ja?
3: Ja, einfach ein bisschen an die frische Luft gehen, ein bisschen etwas mit Kollegen für uns zu machen, ja.
4: Gehen spazieren oder heute habe ich im Sinn, auf der Terrasse zu arbeiten.
5: Wir laufen doch mal hier an dem Zeug rum und solange es geht.
0: Hauptsache, ihr genießt es an dem wunderbaren Donnerstag jetzt mit Pilatus und One Republic.

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0: Der Ray Dalton spielt ja dann am Samstag am Argovia-Fest. 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Und sonst die beste Musik gehört ihr auch ebenfalls. Mit Jennifer Lopez und David Guetta. Donnerstag für viele auch schon so ein bisschen der Freitag. Wenn man am Freitag frei hat, kann man ja heute schon geniessen. Save me tonight. Wir sind aber auch für die hier, die vielleicht noch nicht ganz frei haben, noch nicht ganz ins Wochenende starten, vielleicht sogar noch Nachtschicht vor sich haben. Ihr schafft das mit Girls Just Wanna Have Fun und dem Bastian Baker. Time to shine und ein Haufen mehr. Von der besten Musik gehört ihr hier bei Pilatus. Geht wieder nach den Nachrichten.
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8: Guten Abend, ich bin der Daniel Schmucki.
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8: Die Schäden des heftigen Unwetters vom vergangenen Freitag dürften einen dreistelligen Millionenbetrag kosten. Zu diesem Schluss kommt eine Umfrage der Nachrichtenagentur AWP bei den verschiedenen Versicherungen. Diese sprechen unisono vom mit Abstand schwersten Hagelereignis dieses Jahres. Die meisten gemeldeten Schäden betreffen Fahrzeuge, aber auch Keller oder Gärten wurden in Mitleidenschaft gezogen. Luzerner Bauernbetriebe sollen weniger klimaschädliches Lachgas ausstoßen. Dafür startet der Kanton ein freiwilliges Projekt in den Regionen Zursee und Hochdorf. Ziel ist, den Ausstoß auf den teilnehmenden Betrieben um 20% zu senken. Lachgas entsteht in der Landwirtschaft unter anderem beim Düngen und wirkt rund 300 Mal stärker aufs Klima als CO2. Moderne Fahrassistenzsysteme machen Autofahrer leichtsinniger. Das zeigt eine Studie der AXA-Versicherung. Autos würden durch Assistenzsysteme zwar sicherer, gleichzeitig führe die Technik aber zu einem trügerischen Sicherheitsgefühl. Fast jeder zweite Befragte mit Assistenzsystemen gab an, riskanter Auto zu fahren.
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8: Der Verteidiger der Schweizer Fußballnazi Ricardo Rodriguez setzt seine Karriere in Italien fort. Er kehrt zu seinem Ex-Verein FC Turin zurück. Rodriguez hat einen Einjahresvertrag mit Option auf eine weitere Saison unterschrieben.
0: Es ist 17:30 im Moment haben wir noch Feierabendverkehr, vor allem auf der A2, wenn wir unterwegs sind, vom Gotthard her auf Richtung Luzern. Zwischen der Verzweigung Lopper und dem Sonnenbergtunnel kann es bis zu 20 Minuten länger gehen. Auf der A14 von Zug her Richtung Luzern, zwischen der Verzweigung Rütihof und der Verzweigung Rotsee, auch gut eine Viertelstunde mehr einplanen. Auf der A1 Zürich Richtung Bern, zwischen Kriegstetten und Herkingen geht es 20 Minuten länger. Und auch beim Zürcher Westring an Burdorf Süd durch Gubrisch stockt es. Dann haben wir 3 km Stau vor jeweiligen Gotthard-Portal. Das heisst, Richtung Süden und auch Norden haben wir gut eine halbe Stunde länger. Richtig sommerliches Wetter. Auch heute Abend kann man es noch ein bisschen geniessen. In der Nacht wird es wieder frisch, um die 15 Grad. Kann man also gut einmal wieder durchlüften und die Dachwohnungen wieder runterkühlen. Und morgen wird es dann aber heiss mit bis zu 32 Grad. Aufs Wochenende Temperaturen bei 26 bis 28 Grad und ein Sonnenwolkenmix.
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0: So, das Büro ist langsam leer. Zeit für Feierabend, vielleicht für ein kühles Bier draussen an der Sonne. Und dazu die beste Musik, der Kygo mit Save My Love. Nelly Furtado, für alle die, die schon in der Küche sind, überlegt, was wir zu Nacht machen. Mal den Kühlschrank auftun, durchstöbern und das Beste rausholen mit der Olivia Rodrigo. Schaut, dass ihr gut durch den wunderbaren Donnerstag oben kommt mit Pilatus und der besten Musik.
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0: Pilates am Donnerstag, 27 Grad sind es Luzern, es ist 6 Uhr.
8: Guten Abend, ich bin der Daniel Schmucki.
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8: Moderne Fahrassistenzsysteme machen Autofahrer leichtsinniger. Das zeigt eine Studie der AXA-Versicherung. Autos würden durch Assistenzsysteme zwar sicherer, gleichzeitig führe die Technik aber zu einem trügerischen Sicherheitsgefühl. Fast jeder zweite Befragte mit Assistenzsystemen gab an, riskanter Auto zu fahren. In der Stadt Luzern sollen 6 Schulen keine Gratis-Velos erhalten. Die Stadtregierung erteilte einer entsprechenden Forderung aus den Reihen der SP und Grünen eine Absage, und zwar wegen des Kosten-Nutzen-Verhältnisses. Die Velos und Helme würden etwa 45.000 Franken kosten. Als nächstes diskutiert das Luzerner Stadtparlament über die Vorlage. Die Schäden des heftigen Unwetters vom vergangenen Freitag dürften einen dreistelligen Millionenbetrag kosten. Zu diesem Schluss kommt eine Umfrage der Nachrichtenagentur AWP bei den verschiedenen Versicherungen. Diese sprechen unisono vom mit Abstand schwersten Hagelereignis dieses Jahres. Die meisten gemeldeten Schäden betreffen Fahrzeuge, aber auch Keller oder Gärten wurden in Mitleidenschaft gezogen. In Frankreich ist der heißeste und sonnigste Sommer seit Messbeginn verzeichnet worden. Laut dem staatlichen Wetterdienst Météo France haben die Höchsttemperaturen oft nie dagewesene Werte erreicht. An 53 Tagen habe eine Hitzewelle geherrscht, so oft wie nie zuvor. Außerdem sei in Frankreich 40% weniger Regen als üblich gefallen.
0: Es ist 6:02 und immer noch geht auch gefragt im Moment, wenn ihr auf der A2 unterwegs sind, vom Gotthard her Richtung Luzern, zwischen der Verzweigung Lopper und dem Sonnenbergtunnel, da steht ihr rund eine Viertelstunde. Dann hat es einen Unfall auf der A1 Bern Richtung Zürich, zwischen der Verzweigung Wickerdal und Aarau, da im Moment gesperrt. Und auch geht auch gefragt zwischen Kriegstetten und Herkingen, wo ihr immer noch eine Viertelstunde länger habt. Beim Zürcher Westring ebenfalls eine Viertelstunde planen ab auf Süd durch Gubri stören.
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0: Der Herbst lässt sich Zeit. Wir geniessen noch ein bisschen die Sommertemperaturen. Auch die nächsten Tage, vor allem morgen, richtig heiß mit bis zu 32 Grad. Ganz viel Sonne angesagt. Am Wochenende so ein bisschen Sonnenwolkenmix bei angenehmen 26 bis 28 Grad.
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0: Geniessen Sie den wunderbaren Donnerstag oben. Schön sind Sie da.

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0: Der George Ezra mit Anyone For You. Das ist Pilates am Donnerstag. Der Oben genießt jetzt, wo die Sonne so langsam sich aus dem Staub macht. Keine Angst, sie kommt morgen wieder, aber Vollgas. Genießen mit Coolio. Gangsters Paradise. Ein bisschen Good Old Times nachfühlen. Aber auch aktuellen Sound hier bei Pilatus. Können alle gut, die auf TikTok unterwegs sind. Temper City mit Self-Aware. Die beste Musik hier bei Pilatus. Schön, habt ihr reingeschaltet an diesem Donnerstag oben.
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0: Pilatus an diesem wunderbaren Donnerstag mit 25 Grad. Jetzt ist es 6:30.
6: Guten Abend, ich bin der Daniel Schmucki.
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6: Moderne Fahrassistenzsysteme machen Autofahrer leichtsinniger. Das zeigt eine Studie der AXA-Versicherung. Autos würden durch Assistenzsysteme zwar sicherer, gleichzeitig führe die Technik aber zu einem trügerischen Sicherheitsgefühl. Fast jeder zweite Befragte mit Assistenzsystemen gab an, riskanter Auto zu fahren. In der Stadt Luzern sollen 6 Schulen keine Gratis-Velos erhalten. Die Stadtregierung erteilte einer entsprechenden Forderung aus den Reihen der SP und Grünen eine Absage, und zwar wegen des Kosten-Nutzen-Verhältnisses. Die Velos und Helme würden etwa 45.000 Franken kosten. Als nächstes diskutiert das Luzerner Stadtparlament über die Vorlage. Die Migros will bei Geflügel das Tierwohl verbessern. Sie stellt deshalb einen großen Teil ihrer Schweizer Pulle-Produktion auf eine langsamere wachsende Hühnerrasse um. Damit können die Hühner eine Woche länger leben, teilt die Migros mit. Zudem sollen die Tiere mehr Platz erhalten. Weidezugang ist bei den neuen Vorgaben allerdings nicht vorgeschrieben. Die Schweizer Bergbahnen haben einen erfolgreichen Sommer erlebt. Die Gästezahlen lagen von Mai bis Ende August 7% über dem Vorjahr. Hauptgrund dafür ist laut dem Branchenverband Seilbahnen Schweiz das heiße und sonnige Wetter. Besonders gut gelaufen ist das Geschäft der Bergbahnen im Berner Oberland.
0: Es ist 6:30, immer noch ein bisschen Feuer am Verkehr, wenn ihr unterwegs sind. Vor der Verzweigung Rotsee kann es gut mal noch 5 bis 10 Minuten länger gehen. Nachher braucht es noch Geduld beim Zürcher Westring, ab Burdorf Süd, durch Gubrist, durch bis auf Affoltern. Da auch eine Viertelstunde einplanen. Kommt gut an euer Ziel. Ja, die Sonne ist noch da, aber so langsam verschwindet sie Stück für Stück. Keine Angst, sie kommt noch zurück. Wir können sie also so richtig geniessen morgen einmal. Temperaturen bei 30 bis 32 Grad. Und als Wochenende ziemlich freundlich, ein bisschen Sonnenwolkenmix. Temperaturen bei 26 bis 28 Grad.
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Temper City mit Self-Aware. Das ist der Donnerstag oben mit Therapie Pilatus. Und ihr könnt jetzt so richtig entspannen, runterfahren und loslassen mit Klingade Jubel.

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4: Ich bin der Daniel Schmucki.
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4: Moderne Fahrassistenzsysteme machen Autofahrer leichtsinniger. Das zeigt eine Studie der AXA-Versicherung. Autos würden durch Assistenzsysteme zwar sicherer, gleichzeitig führe die Technik aber zu einem trügerischen Sicherheitsgefühl. Fast jeder zweite Befragte mit Assistenzsystemen gab an, riskanter Auto zu fahren. In der Stadt Luzern sollen 6 Schulen keine Gratis-Velos erhalten. Die Stadtregierung erteilte einer entsprechenden Forderung aus den Reihen der SP und Grünen eine Absage, und zwar wegen des Kosten-Nutzen-Verhältnisses. Die Velos und Helme würden etwa 45.000 Franken kosten. Als nächstes diskutiert das Luzerner Stadtparlament über die Vorlage. Die Migros will bei Geflügel das Tierwohl verbessern. Sie stellt deshalb einen großen Teil ihrer Schweizer Pulle-Produktion auf eine langsamere wachsende Hühnerrasse um. Damit können die Hühner eine Woche länger leben, teilt die Migros mit. Zudem sollen die Tiere mehr Platz erhalten. Weidezugang ist bei den neuen Vorgaben allerdings nicht vorgeschrieben. In Frankreich ist der heißeste und sonnigste Sommer seit Messbeginn verzeichnet worden. Laut dem staatlichen Wetterdienst Météo France haben die Höchsttemperaturen oft nie dagewesene Werte erreicht. An 53 Tagen habe eine Hitzewelle geherrscht, so oft wie nie zuvor. Außerdem sei in Frankreich 40% weniger Regen als üblich gefallen. Auf der 14 Zug Richtung Luzern, der stockt zwischen Buri und der Verzweigung Grotsee. Geduld braucht es auch auf der 4 Richtung Brunnen zwischen Cham und der Verzweigung Rütihof und auch noch zwischen Altdorf und Sisigen. Und dann haben wir auf der 1 Bern Richtung Zürich zwischen Rotrist und Aarau West mindestens eine halbe Stunde Zeitverlust. Das wegen einem Unfall. Kommen gut und sicher ans Ziel und dort, wo ihr braucht, ganz viel Geduld.
3: In der Nacht, da ist es ziemlich klar. Wir starten am Freitag mit rund 15 Grad im Tag. Am Nachmittag gibt es richtig viel Sonne, quasi keine Wolken. Und es wird heiss mit bis zu 30 bis 32 Grad. Der Samstag, ein Mix aus Sonne und Wolken angesagt. Es kann mal ein paar Tropfen Regen geben Richtung Bergen. Aber eher trock bei Temperaturen um die rund 26 Grad. Auch der Sonntag meistens sonnig, Temperaturen bei warmen 27 bis 28 Grad. 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
5: Ich bin Birgit Orgler.
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5: Rund 10 Vorfälle mit Beschimpfungen, Drohungen und körperlichen Aggressionen gegen das Verkehrspersonal zählt die SBB jeden Tag. Heute am Nationalen Aktionstag gegen Gewalt im öffentlichen Verkehr macht die SBB deshalb mit Betroffenen auf das Problem aufmerksam. Man wolle die Gewalt nicht tolerieren, hieß es an einer Medienkonferenz am Hauptbahnhof Zürich. Das Problem betreffe zudem nicht nur Kontrolleure, sondern beispielsweise auch Mitarbeitende im Kundendienst. Die EU will keine Flexibilität beim neuen Schengen-Kontrollsystem. Die Schweiz hatte sich um eine Verlängerung der Flexibilität bemüht. Ab Montag dürfen nun die Grenzbehörden an den Flughäfen die Datenerfassung von Einreisenden aus außerhalb des Schengen-Raums nicht mehr aussetzen. Wegen der Datenerfassung kann es an Flughäfen zu längeren Wartezeiten kommen. Die UBS gerät in den USA wegen mutmaßlicher Verbindungen der früheren Großbank Credit Suisse zu Nazi-Konten unter Druck. Der Justizausschuss des US-Senats verlangt von der UBS zusätzliche Antworten zu einer laufenden Untersuchung. Das meldet die Nachrichtenagentur Bloomberg. Der Senat will Antworten zu Nazi-Konten, die bei früheren Untersuchungen nicht bekannt gewesen sein sollen. Ski- und Snowboard-Weltmeisterschaften könnten schon bald fast jährlich stattfinden. Das teilt der internationale Ski- und Snowboard-Verband FIS mit. Bisher finden Titelkämpfe der FIS nur in ungeraden Jahren statt. Dem Konzept mit mehr Weltmeisterschaften wurde zugestimmt. Zudem werde überprüft, ob schon ab 2028 eine zusätzliche WM stattfinden könnte. A3 Zürich, richtig kurz, zwischen Wollerau und dem Altendorf-Tunnel hat Stau nach einem Unfall. Stockender Verkehr hat es auf der A1 Nordring Zürich Richtung St. Gallen zwischen dem Limmataler Kreuz und dem Gubrist-Tunnel. A1 Bern Richtung St. Gallen zwischen dem Stelzen-Tunnel und dem Brütiseller Kreuz. Und A3 Westring Zürich Richtung Basel zwischen Urdorf Nord und dem Limmataler Kreuz.
6: In der Nacht, da ist es ziemlich klar. Wir starten am Freitag mit rund 15 Grad im Tag. Am Nachmittag gibt es richtig viel Sonne, quasi keine Wolken. Und es wird heiss mit bis zu 30 bis 32 Grad. Der Samstag, ein Mix aus Sonne und Wolken angesagt. Es kann mal ein paar Tropfen Regen geben Richtung Bergen. Aber eher trocken, bei Temperaturen um die rund 26 Grad. Auch der Sonntag, meistens sonnig, Temperaturen bei warmen 27 bis 28 Grad.
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2: Die Themen haben heute Schlagzeilen gemacht. Guten Abend.
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3: Der Schweizerische Lehrerinnen- und Lehrerverband LCH wünscht sich eine Schul-KI. Heute ist bekannt geworden, dass die Stadt New York künstliche Intelligenz an Schulen verbietet. Ein Verbot gehe zu weit, sagt Beat A. Schwendimann vom LCH. Spannend wären hingegen maßgeschneiderte KI-Plattformen für Schulen.
4: Schulen müssen KI-Kompetenzen können vermitteln. Wünschenswert wäre aus Sicht des LCH, dass es auch entsprechende KI-Plattformen gibt, die spezifisch für Schulen entwickelt worden sind und die am Schweizer Recht unterstehen und entsprechender Datenschutz gesichert ist.
3: Das KI-Verbot in New York gilt zunächst für das aktuelle Schuljahr.
2: Die Schäden des Unwetters vom vergangenen Freitag sind sehr hoch. Sie kosten laut ersten Einschätzungen von Versicherern mindestens einen dreistelligen Millionenbetrag. Das ergab eine Umfrage der Nachrichtenagentur AWP. Das Unwetter vom letzten Freitag sei das mit Abstand schwerste Hagelereignis dieses Jahres gewesen. Bis heute seien schweizweit rund 18.000 Schadenmeldungen eingegangen, teilte ein Sprecher der Mobiliar mit. Die Mehrheit betreffe beschädigte Fahrzeuge, aber auch Keller oder Gärten. Die Migros will bei Geflügel das Tierwohl verbessern. Sie stellt deshalb einen großen Teil ihrer Schweizer Pulle-Produktion auf eine langsamer wachsende Hühnerrasse um. Die Lebensdauer der Hühner werde damit von rund 36 Tagen um eine Woche verlängert, teilt die Migros mit. Zudem sollen die Tiere mehr Platz und Beschäftigungsmöglichkeiten erhalten. Weidezugang sei allerdings nicht vorgeschrieben. An der Santis-Nordwand droht ein Felssturz. Oberhalb der Schwägalp drohen bis zu 15.000 Kubikmeter Fels abzustürzen. Als Vorsichtsmaßnahme haben die Behörden gewisse Gebiete gesperrt. Wanderwege sind nicht betroffen. Ein Pilot der Rega habe den instabilen Felsbereich entdeckt, teilt der Kanton Appenzell-Ausserrhoden mit. Russland schließt als Reaktion auf deutsche Sanktionen im Zusammenhang mit dem Drohnenvorfall in Leipzig Niederlassungen des Goethe-Instituts. Man reagiere damit auf die angekündigte Schließung des russischen Hauses in Berlin, sagt der russische Außenminister. Anfang August war auf dem Flughafen Leipzig-Halle eine Drohne mit Sprengstoff gefunden worden. Die deutsche Regierung macht Russland für den Vorfall verantwortlich. Russland bestreitet die Vorwürfe.
5: Alle Meldungen auf dem aktuellsten Stand, wo es harzt auf der Strasse, das seht ihr in der Radio Pilatus App. Ich wünsche euch eine gute Fahrt. In der Nacht ist es relativ klar. In Freitag starten wir mit rund 15 Grad im Tag. Tagsüber wird es dann immer sonniger. Es wird auch recht heiß mit 30 bis 32 Grad. Der Samstag, da hat so ein Mix aus Sonne und Wolken. Könnte gegen die Alpen auch mal ein paar Tropfen Regen geben. Temperaturen bei um die 26 Grad. Am Sonntag wird es meistens sonnig. Temperaturen bei 27 bis 28 Grad.
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2: Die Themen haben heute Schlagzeilen gemacht. Guten Abend.
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2: Die Beschäftigung in der Schweiz steigt überraschend stark an. Das zeigen Zahlen des Bundesamts für Statistik. Felix Haldimann.
3: Nicht überall war der Boom zwischen April und Juni gleich stark gewesen. In der Zentralschweiz etwa hat die Zahl der Beschäftigten am stärksten zugenommen, vor der Genfersee-Region und der Ostschweiz. Weniger stark sind die Regionen rund ums Mittelland, Basel und Bern gewachsen. Das Tessin hat sogar einen leichten Rückgang verzeichnet. Temporäre Stellen haben am meisten zugenommen, deutlich vor Gastro-Jobs oder Putzkräften. Auch das Gesundheitswesen ist mitverantwortlich für den grossen Jobboom in den Frühlingsmonaten. Anders sieht es in der IT-Branche aus. Mehr als 3'000 Vollzeitstellen sind weggefallen, vermutlich auch wegen künstlicher Intelligenz.
2: Die Schäden des Unwetters vom vergangenen Freitag sind sehr hoch. Sie kosten laut ersten Einschätzungen von Versicherern mindestens einen dreistelligen Millionenbetrag. Das ergab eine Umfrage der Nachrichtenagentur AWP. Das Unwetter vom letzten Freitag sei das mit Abstand schwerste Hagelereignis dieses Jahres gewesen. Bis heute seien schweizweit rund 18.000 Schadenmeldungen eingegangen, teilte ein Sprecher der Mobiliar mit. Die Mehrheit betreffe beschädigte Fahrzeuge, aber auch Keller oder Gärten. Moderne Fahrassistenzsysteme machen Autofahrer leichtsinniger. Das zeigt eine Studie der AXA-Versicherung. Die Assistenzsysteme machten Autos klar sicherer. Autos mit Assistenzsystemen verursachten rund 40% weniger Auffahrunfälle. Gleichzeitig führe die Technik aber zu einem trügerischen Sicherheitsgefühl. 47% der Befragten mit Assistenzsystemen gaben an, riskanter zu fahren. 60% sagten, sie seien weniger aufmerksam. 28% schauen während der Fahrt auf ihr Mobiltelefon. Im Kampf gegen die massenhafte Einfuhr von Billigprodukten, vor allem aus China, in die EU, soll eine Bearbeitungsgebühr für kleine Pakete fällig werden. Ab dem 1. November soll die neue Abgabe für im Internet bestellte und in die EU eingeführte Produkte gelten. Darauf haben sich Unterhändler des Europaparlaments und der EU-Länder verständigt. Die EU-Kommission muss noch die Höhe der Gebühr festlegen. Für die Zahlung sind die Online-Handelsplattformen zuständig.
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2: Die Themen haben heute Schlagzeilen gemacht. Guten Abend.
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2: Das Komitee Frauen für Neutralität und Frieden wirbt mit einem verfälschten Abstimmungstext für die Neutralitätsinitiative. Auf der Website war ein Absatz des Gesetzestexts anders formuliert und ein weiterer komplett erfunden. Das zeigen Recherchen von Tele Zürich. Im erfundenen Teil heißt es unter anderem, die Schweiz bekenne sich zum Völkerrecht. Dass die Frauen für Neutralität und Frieden mit verfälschten Initiativtexten werben, gehe nicht, sagt der Zuger Mitte-Nationalrat Gerhard Pfister.
3: Wenn man suggeriert, die Initiative will, dass die Schweiz sich für das Völkerrecht einsetzt, dann behauptet die das gemacht haben, etwas Falsches. Das ist Irreführung der Wählerinnen und Wähler.
2: Inzwischen wurden die Passagen auf der Website angepasst. Die Migros will bei Geflügel das Tierwohl verbessern. Sie stellt deshalb einen großen Teil ihrer Schweizer Pulle-Produktion auf eine langsamer wachsende Hühnerrasse um. Die Lebensdauer der Hühner werde damit von rund 36 Tagen um eine Woche verlängert, teilt die Migros mit. Zudem sollen die Tiere mehr Platz und Beschäftigungsmöglichkeiten erhalten. Weidezugang sei allerdings nicht vorgeschrieben. Rund 10 Vorfälle mit Beschimpfungen, Drohungen und körperlichen Aggressionen gegen das Verkehrspersonal zählt die SBB jeden Tag. Heute am Nationalen Aktionstag gegen Gewalt im öffentlichen Verkehr macht die SBB deshalb mit Betroffenen auf das Problem aufmerksam. Man wolle die Gewalt nicht tolerieren, hieß es an einer Medienkonferenz am Hauptbahnhof Zürich. Das Problem betreffe zudem nicht nur Kontrolleure, sondern beispielsweise auch Mitarbeitende im Kundendienst. Im Kampf gegen die massenhafte Einfuhr von Billigprodukten, vor allem aus China, in die EU, soll eine Bearbeitungsgebühr für kleine Pakete fällig werden. Ab dem 1. November soll die neue Abgabe für im Internet bestellte und in die EU eingeführte Produkte gelten. Darauf haben sich Unterhändler des Europaparlaments und der EU-Länder verständigt. Die EU-Kommission muss noch die Höhe der Gebühr festlegen. Für die Zahlung sind die Online-Handelsplattformen zuständig. Ski- und Snowboard-Weltmeisterschaften könnten schon bald fast jährlich stattfinden. Das teilt der internationale Ski- und Snowboard-Verband FIS mit. Bisher finden Titelkämpfe der FIS nur in ungeraden Jahren statt. Dem Konzept mit mehr Weltmeisterschaften wurde zugestimmt. Zudem werde überprüft, ob schon ab 2028 eine zusätzliche WM stattfinden könnte.
4: Alle Meldungen auf dem aktuellsten Stand, wo es harzt auf der Strasse, das seht ihr in der Radio Pilatus App. Ich wünsche euch eine gute Fahrt. In der Nacht ist es relativ klar. In Freitag starten wir mit rund 15 Grad im Tag. Tagsüber wird es dann immer sonniger. Es wird auch recht heiß mit 30 bis 32 Grad. Der Samstag, der hat so ein einen Mix aus Sonne und Wolken. Könnte gegen die Alpen auch mal ein paar Tropfen Regen geben. Temperaturen bei um die 26 Grad. Am Sonntag wird es meistens sonnig. Temperaturen bei 27 bis 28 Grad.
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2: Die Themen haben heute Schlagzeilen gemacht. Guten Abend.
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2: Das Komitee Frauen für Neutralität und Frieden wirbt mit einem verfälschten Abstimmungstext für die Neutralitätsinitiative. Auf der Website war ein Absatz des Gesetzestexts anders formuliert und ein weiterer komplett erfunden. Das zeigen Recherchen von Tele Zürich. Die Website wurde inzwischen angepasst, sagt Monika Rürker, Obwaldner SVP-Nationalrätin und Vorstand im Komitee Frauen für Neutralität und Frieden.
3: Ja, ich bin sehr froh, dass wir darauf aufmerksam gemacht wurden. Wir haben wirklich im Moment noch nicht, ja, wissen wir nicht, woher das kommt. Es ist natürlich überhaupt nicht gut, dass ein falscher Text auf der Webseite ist.
2: Kritik gibt es unter anderem von Mitte-Nationalrat Gerhard Pfister. Was das Komitee mache, sei Irreführung der Wählerinnen und Wähler. Rund 10 Vorfälle mit Beschimpfungen, Drohungen und körperlichen Aggressionen gegen das Verkehrspersonal zählt die SBB jeden Tag. Heute am Nationalen Aktionstag gegen Gewalt im öffentlichen Verkehr macht die SBB deshalb mit Betroffenen auf das Problem aufmerksam. Man wolle die Gewalt nicht tolerieren, hieß es an einer Medienkonferenz am Hauptbahnhof Zürich. Das Problem betreffe zudem nicht nur Kontrolleure, sondern beispielsweise auch Mitarbeitende im Kundendienst. Die EU will keine Flexibilität beim neuen Schengen-Kontrollsystem. Die Schweiz hatte sich um eine Verlängerung der Flexibilität bemüht. Ab Montag dürfen nun die Grenzbehörden an den Flughäfen die Datenerfassung von Einreisenden aus außerhalb des Schengen-Raums nicht mehr aussetzen. Wegen der Datenerfassung kann es an Flughäfen zu längeren Wartezeiten kommen. Moderne Fahrassistenzsysteme machen Autofahrer leichtsinniger. Das zeigt eine Studie der AXA-Versicherung. Die Assistenzsysteme machten Autos klar sicherer. Autos mit Assistenzsystemen verursachten rund 40% weniger Auffahrunfälle. Gleichzeitig führe die Technik aber zu einem trügerischen Sicherheitsgefühl. 47% der Befragten mit Assistenzsystemen gaben an, riskanter zu fahren. 60% sagten, sie seien weniger aufmerksam. 28% schauen während der Fahrt auf ihr Mobiltelefon. Ski- und Snowboard-Weltmeisterschaften könnten schon bald fast jährlich stattfinden. Das teilt der internationale Ski- und Snowboard-Verband FIS mit. Bisher finden Titelkämpfe der FIS nur in ungeraden Jahren statt. Dem Konzept mit mehr Weltmeisterschaften wurde zugestimmt. Zudem werde überprüft, ob schon ab 2028 eine zusätzliche WM stattfinden könnte.
4: Alle Meldungen auf dem aktuellsten Stand, wo es harzt auf der Strasse, das seht ihr in der Radio Pilatus App. Ich wünsche euch eine gute Fahrt. In der Nacht ist es relativ klar. In Freitag starten wir mit rund 15 Grad im Tag. Tagsüber wird es dann immer sonniger. Es wird auch recht heiß mit 30 bis 32 Grad. Der Samstag, da hat so ein bisschen einen Mix aus Sonne und Wolken. Könnte gegen die Alpen auch mal ein paar Tropfen Regen geben. Temperaturen bei um die 26 Grad. Am Sonntag wird es meistens sonnig. Temperaturen bei 27 bis 28 Grad.
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